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1: 6 Uhr. Ich bin Finn Riebesel-Freundlieb. Guten Morgen. Neue EU-Regeln sollen die Rechte von Flugreisenden verbessern. Das Europaparlament hat einem Vorschlag der Mitgliedstaaten zugestimmt. Es bleibt bei der 3-Stunden-Grenze für Entschädigungen bei Flugverspätungen. Außerdem sollen die Ticketpreise und Zusatzkosten wie Handgepäck transparenter werden. Wann die wichtige Schifffahrtsroute durch die Straße von Hormuz wieder geöffnet werden kann, ist eines der großen Themen beim G7-Gipfel im französischen Evian. Deutschland, Frankreich, Großbritannien und Italien haben ihre Bereitschaft für eine Sicherungsmission erklärt, wollen dafür aber mehr Details aus dem Iran-Deal. Ein Fahranfänger aus Bremerhaven ist seinen neuen Führerschein erstmal wieder los. Der 21-Jährige war laut Polizei beim Ausparken mit seinem Auto gegen ein anderes geprallt. Ein Drogentest fiel dann auch noch positiv aus. Der 21-Jährige, der noch in der Probezeit war, hat jetzt gleich mehrere Anzeigen am Hals. Unentschieden Festival bei der Fußball-WM. Spanien hat

0: Überraschend nur 0:0 gegen Kap Verde gespielt. Ägypten holte ein 1:1 gegen Belgien. Saudi-Arabien und Uruguay spielten ebenfalls 1:1. Das Spiel Iran gegen Neuseeland ging 2:2 aus.
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3: Kurz nach 6 und wir starten mal wieder gemeinsam und ganz entspannt in den Dienstag. Und damit die Woche dann auch jetzt langsam endlich so ein bisschen ins Rollen kommt, gibt's direkt den besten neuen Schlagermix für euren Start in den Dienstag. Jetzt mit Mike Leon Grosch und seinem Song Die Hoffnung stirbt zuletzt.
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0: Einen wunderschönen guten Morgen, das ist euer Radio Roland Schlagermorgen mit Musik von Cimino Rossi. Damit seid ihr hoffentlich schon so ein bisschen langsam wach geworden. Im besten an Schlagermix gibt es aber natürlich noch mehr für euren Start in den Tag. Und ich entschuldige mich auch jetzt schon an der Stelle für die ganzen Ohrwürmer, die ihr über den Tag vielleicht bekommen werdet. Hier ist jetzt Linda Hesse mit ihrem aktuellen Song Kleinstadt Casanova. Kommt gut in den Dienstag, ihr Lieben.
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5: Die Arbeitszeit von Lehrkräften ist schon lange ein Thema. Denn bisher wird nirgendwo festgehalten, wie lange sie wirklich arbeiten. Das geht so nicht, sagen der Europäische Gerichtshof und das Bundesarbeitsgericht. Und Bremen macht jetzt den Anfang. Energy Bremen-Reporterin Nele Oetken, nach den Sommerferien startet hier ein Modellprojekt, das die Arbeitszeit der Lehrkräfte erfasst.
6: Lehrkräfte an 9 Schulen im Land Bremen machen mit. Sie tragen ein ganzes Schuljahr lang ihre Arbeitszeit in ein Tool ein. Sprich, sie schreiben also genau auf, ob sie unterrichtet haben, ob sie auf Klassenfahrt waren, ob es Austausch mit den Kollegen gegeben hat, ob sie eine Klassenarbeit korrigiert haben oder auch, ob sie krank waren. Nach den Sommerferien geht's los. Ende 27 oder Anfang 28 soll dann geschaut werden, was dabei herausgekommen ist, ob dieses Modell praxistauglich ist und ob es von anderen Bundesländern übernommen werden könnte. Denn bislang ist die Vorgabe von keinem Bundesland umgesetzt worden.
5: Wissenschaft verständlich, erlebbar und für alle zugänglich machen. Das will der Tag der Wissenschaft Ende des Monats in Bremen erreichen. In der Innenstadt und rund um den Domshof soll es Mitmachaktionen, Experimente, Vorträge und Science Slams geben. Ein Highlight ist eine Live-Schalte zur Neumayer 3-Station in der Antarktis. Die ehemalige Bundeskanzlerin Angela Merkel kommt heute nach Oldenburg. In der Buchhandlung Bültmann und Geritz in der Innenstadt liest sie von 16 bis 17 Uhr aus ihrer Autobiografie Freiheit. Karten gibt's leider nicht mehr. Die Tickets für die Lesung waren nach einer Stunde ausverkauft. News aus deiner Region haben wir wieder in einer Stunde für dich.
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8: Kurz nach 7:30 und zusammen starten wir in diesen zweiten Arbeitstag der Woche. Wir liefern euch heute natürlich wieder auf dem Weg zur Arbeit, beim Frühstücken oder auch noch zu Hause mit den Kids die besten Schlager im besten neuen Schlagermix. Und mit Musik von Anna-Maria Zimmermann geht's direkt rein in den Dienstag. Ich wünsche euch allen einen schönen guten Morgen.
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0: Schönen guten Morgen. Das ist eure Radio Roland Morning Show am Dienstag mit Musik von Helene Fischer. Und ein kleiner freundlicher Reminder an alle, die jetzt gerade im Badezimmer stehen: Zähneputzen und Zahnseide nicht vergessen, denn sonst könnte der Termin beim Zahnarzt ein bisschen unangenehm werden. Wobei Zahnarztbesuche natürlich durchaus auch lustig sein können.
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2: Wenn du ausreichend nervös bist, darfst du endlich ins Behandlungszimmer zu einer Ärztin und einer Assistentin. Die binden dir ein Lätzchen um, fahren dich auf dem Stuhl in so eine wehrlose Position und dann spielen die Schiffe versenken.
3: F3 fehlt, 16 okay.
2: Und während du dann so einen fiesen Bohrer im Mund hast und einen Sabbersauger und gefühlt auch einen Presslufthammer, wirst du dann auch noch angesprochen.
3: Und? Dieses Jahr noch Urlaub geplant? Ach schön, das klingt ja nett.
2: Dann bekommst du immer ein falsches Lob.
3: Sie machen das super.
2: Obwohl du ja halt einfach nur so da liegst. Und schließlich bezahlst du ein Vermögen, kannst nicht richtig sprechen, beißt dir 3 Stunden lang auf die eigene Wange und sagst beim Rausgehen trotzdem:
4: Danke schön.
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1: 7 Uhr. Ich bin Finn Riebesel-Freundlieb. Guten Morgen. Flugreisende in der EU sollen künftig mehr Rechte und Transparenz bekommen. Das Europaparlament hat neuen Regeln zugestimmt. Tickets sollen mit klar ausgewiesenen Zusatzkosten übersichtlicher werden und Familien sollen kostenlos Sitzplätze nebeneinander reservieren können. Einmal mehr beschäftigen die Namen von Veggie-Produkten die EU. Das Europaparlament stimmt heute über eine Reihe an Verboten ab. Hühnchen, Rindfleisch, Steak oder Bacon dürfen dann zum Beispiel nicht mehr auf Ersatzprodukten stehen. Veggie-Burger, Schnitzel, Wurst und Nuggets bleiben aber erlaubt. SPD, Grüne und Linke wollen für Bremen ein eigenes Versammlungsfreiheitsgesetz auf den Weg bringen. Unter anderem soll klarer geregelt werden, was als Vermummung gilt, und auch die Polizei bekommt klarere Regeln. Das neue Gesetz soll altes Bundesrecht aus dem Jahr 1953 ersetzen. Die Fußball-WM hat ihre erste große Sensation. Europameister Spanien hat in seinem Auftaktmatch gegen Außenseiter und Turnierneuling Kap Verde nur 0:0 gespielt. Die weiteren Ergebnisse: Belgien-Ägypten 1:1, Uruguay-Saudi-Arabien 1:1 und Iran-Neuseeland 2:2.
2: Jetzt haben wir 7:01.
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2: Heute bleibt es endlich mal trocken bei uns in Bremen. Dazu knacken wir auch mal wieder die 20-Grad-Marke. Im Laufe des Tages kommt dann zwischen den Wolken auch immer mehr die Sonne raus. Aktuell haben wir noch ein bisschen

0: Grad sind es am Bremer Roland.
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0: Vorsicht auf der A27, Bremerhaven Richtung Bremen, denn da laufen Rehe auf der Fahrbahn zwischen Bremerhaven-Wohlsdorf und Bremerhaven-Süd. Auf der A1 Osnabrück Richtung Bremen haben wir zwischen Bremen-Ringkum und Arsten 4 Kilometer Stop-and-Go vor der Baustelle. Nochmal die A1, aber Bremen Richtung Hamburg. Da ist die Einfahrt Stuckenborstel noch wegen Bauarbeiten heute bis 19 Uhr gesperrt. Ansonsten sieht es aber gut aus auf den Straßen. Geblitzt wird allerdings auch noch hier bei uns in Bremen, und zwar auf der Nordstraße, stadteinwärts gegenüber der Shell-Tankstelle. Danke an unseren Radio-Roland-Radar-Reporter Christian fürs Melden. Unsere kostenlose Stau- und Blitzer-Hotline ist die 0800 77 11 700.
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0: Gemeinsam geht's mit dem besten neuen Schlagermix in den nächsten Juni-Dienstag. Wir machen es uns heute richtig schön mit unseren Schlagern und wir fangen auch richtig stark an. Hier sind Roland Kaiser und Maite Kelly mit Warum hast du nicht Nein gesagt? Ich wünsche euch einen richtig schönen guten Morgen. 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

0: Nino D'Angelo zusammen mit Marina Marx. Wir haben es 7:09 an diesem Dienstagmorgen für euch hier bei Radio Roland. Und seit mehreren Jahrzehnten steht Olaf der Flipper ja auch schon auf den großen Bühnen. Er sammelt Erfahrungen, schöne Momente und das alles natürlich gemeinsam mit seinen Fans. Und ein paar Augenblicke, die findet er immer besonders berührend.
1: Aber der Hammer ist natürlich, wenn du in einer Arena und du fängst nur an, wir sagen, und ich brauche nur das singen. Ja. Und dann singen 15 oder 20.000 oder 50.000 singen sofort mit. Gell? Oder wo wir in England waren, wo ich mit dem Vincent gesungen habe, drinking wine, feeling fine. Die haben alle mitgesungen und das war großartig. Da kommen einem die Tränen. Gell?
0: Auch wenn es Freudentränen sind, wir wollen natürlich nicht, dass ihm hier die Tränchen runterlaufen. Aber wir können natürlich auch verstehen, was für tolle Momente das sein müssen, wenn man auf der Bühne steht.

0: Hier ist euer Radio Roland Schlagermorgen mit Musik von Andrea Jürgens. Und jetzt wird es mal wieder an der Zeit, euch zu verraten, was unsere Schlagerstars alles so treiben.
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0: Beatrice Egli schlüpft mal in eine andere Rolle.
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0: und zwar wirklich, denn sie übernimmt eine Gastrolle in der Spin-off-Serie Die Landarztpraxis, Team Sonnhof. Sie war zwar schon öfter mal im Fernsehen zu sehen, zum Beispiel bei GZSZ oder auch unter uns, aber dabei hat sie ja immer sich selbst verkörpert und jetzt spielt sie eben die Schweizerin Celine Huber, also ihre erste fiktionale Rolle. Beatrice freut sich natürlich riesig über diese neue und ja vor allem auch besondere Herausforderung. Da freuen wir uns auch direkt für sie mit. Und übrigens, die Serie startet in knapp 2 Wochen, also am 29. Juni, und die Folgen mit Beatrice sollen dann wohl im Spätsommer laufen.

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4: Sie unterrichten, sie korrigieren, sie fahren auf Klassenfahrt und sie bilden sich fort. Aber wie viel genau arbeiten Lehrkräfte eigentlich? Eine Antwort auf diese Frage gibt's nicht, denn bisher wird nirgendwo festgehalten, wie lange Lehrerinnen und Lehrer wirklich arbeiten. Das geht so nicht, sagen der Europäische Gerichtshof und das Bundesarbeitsgericht. Bremen ist jetzt das erste Bundesland, das die Arbeitszeit von Lehrkräften erfassen will. Energy Bremen-Reporterin Nele Oetken, nach den Sommerferien startet ein Modellprojekt.
5: Ja, Lehrkräfte von 9 Schulen im Land Bremen machen bei dem Modellprojekt mit. Sie tragen ein ganzes Schuljahr lang ihre Arbeitszeit in ein Tool ein. Sie sollen Datum, Uhrzeit und ihre Aufgabe vermerken. Zur Auswahl steht zum Beispiel Unterricht, Coaching oder Austausch. Auch Abwesenheiten bei Krankheit oder Urlaub sollen dort online eingetragen werden. Nach den Sommerferien geht's los. Ende 27 oder Anfang 28 soll dann geschaut werden, was dabei herausgekommen ist und ob dieses Modell praxistauglich ist.
4: Ein 30-jähriger Mann soll versucht haben, seine Ehefrau mit manipulierten Medikamenten zu töten. Das Amtsgericht Geestland im Landkreis Cuxhaven hat Untersuchungshaft angeordnet. Die Polizei war wegen häuslicher Gewalt zum Wohnhaus des Paares gerufen worden. Dort hat die 40-jährige Frau gesagt, ihr Mann habe ihr schon im September Medikamente mit einer unbekannten Substanz gegeben. Sie hat dadurch zeitweise schwere Gesundheitsschäden erlitten. In der Wohnung haben Ermittler Beweise gefunden. Bundesverteidigungsminister Boris Pistorius besucht heute die Luftwaffe auf dem Fliegerhorst Opjewa im Landkreis Friesland. Er will sich vor Ort ein Bild von der Truppe machen. Auf dem Fliegerhorst läuft gerade ein Ausbildungs- und Trainingsprogramm. Für Anwohner rund um Schortens dürfte es noch bis Donnerstag laut werden. Geplant sind nämlich auch Übungsflüge mit Transportflugzeugen und Fallschirmsprünge. News aus deiner Region haben wir wieder in einer Stunde für dich.
6: Jetzt haben wir es 8:02.
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6: Mit einem Mix aus Sonne und Wolken geht's in den Dienstag. Dazu bleibt es den ganzen Tag über trocken und wärmer wird's auch endlich mal wieder. 20 Grad sind maximal drin. Also lohnt es sich heute wahrscheinlich schon, die Sonnenbrille mal wieder einzustecken. Noch schnell die aktuellen Temperaturen. Am Bremer Roland ist es gerade noch ein bisschen frischer. 10 Grad sind's da.
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6: Auf der A1 Osnabrück Richtung Bremen haben wir zwischen dem Dreieck Stur und Arsten 5 Kilometer Stop-and-Go vor der Baustelle und auch in der Gegenrichtung vor der Ausfahrt Arsten 3 Kilometer Stop-and-Go. Außerdem haben wir auf der A1 Bremen Richtung Hamburg eine Sperrung, und zwar die Einfahrt Stuckenborstel. Wegen Bauarbeiten ist das Ganze noch bis heute 19 Uhr dann dicht. Auf der B75 im Dreieck Delmenhorst Richtung Bremen-Überseestadt haben wir zwischen dem Delmenhorst-Stickgrass und Grolland 5 Kilometer Stop-and-Go und außerdem noch im weiteren Verlauf auf der B6 4 Kilometer Stop-and-Go vor dem Bremer Kreisel. Geblitzt wird heute in Bremen auf der Nordstraße stadteinwärts, da stehen sie gegenüber der Shell-Tankstelle. Danke an Christian, unseren Radio Roland Radarreporter, fürs Melden. Unsere kostenlose Stau- und Blitzer-Hotline ist die 0800 77 11 700.
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6: Ich hoffe, ihr hattet bisher einen guten Start in die Woche und dass es auch weiterhin so bleibt. Eventuell wird es ja auch besser, wenn wir gute Musik für euch haben. Und die haben wir selbstverständlich hier im besten neuen Schlagermix. Wir starten rein mit Achim Petri zusammen mit Bianca Holzmann. Das ist tief in mir drin.
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0: Einen wunderschönen guten Morgen wünsche ich euch. Wir haben es 20 vor 8 und das war Schicksal, Zufall oder Glück von Claudia Jung. Und auch an diesen frühen Morgenstunden dürft ihr schon eine kleine Entscheidung treffen, die euch eventuell auf der Arbeit ein bisschen bessere Laune beschert.
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0: Auch an diesem Dienstag seid ihr mal wieder gefragt und habt in der Hand, welcher Schlager heute um kurz nach 10:30 hier bei uns im Radio läuft. Und dafür könnt ihr jetzt eben in unserer Radio Roland Insta-Story ganz einfach für euren Favoriten abstimmen. Wollt ihr heute Mein Geheimnis von Roland Kaiser?
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0: Oder seid ihr für Herzstapfen von Beatrice Egli?
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0: Ihr entscheidet und euren Gewinnersong gibt's dann wie immer um kurz nach 10:30.
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7.47 Uhr haben wir es. Hier ist euer Radio Roland Schlagermorgen mit Musik von Brunner und Brunner. Das war Prosecco für alle. Und wir sind jetzt mal richtig positiv am Morgen. Ich weiß, es ist noch früh, aber sehen wir es so. Die Sonne scheint. Es wird heute auf jeden Fall besser als die letzten Tage. Und auch die Temperaturen steigen immer mehr nach oben. Wir knacken diese Woche die 30 Grad. Der Sommer kommt endlich wieder. Was brauchen wir noch mehr für gute Laune? Außer gute Musik natürlich. Im besten neuen Schlagermix. Und damit machen wir direkt weiter. Hier ist Kerstin Ott mit Rosalinde. Ich wünsche euch allen einen richtig schönen Dienstag und genießt die Sonne. 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
1: 8 Uhr. Ich bin Finn Riebesel-Freundlieb. Guten Morgen. Neue EU-Regeln sollen die Rechte von Flugreisenden verbessern. Das Europaparlament hat einem Vorschlag der Mitgliedstaaten zugestimmt. Es bleibt bei der 3-Stunden-Grenze für Entschädigungen bei Flugverspätungen. Außerdem sollen die Ticketpreise und Zusatzkosten wie Handgepäck transparenter werden. Wann die wichtige Schifffahrtsroute durch die Straße von Hormuz wieder geöffnet werden kann, ist eines der großen Themen beim G7-Gipfel im französischen Evian. Deutschland, Frankreich, Großbritannien und Italien haben ihre Bereitschaft für eine Sicherungsmission erklärt, wollen dafür aber mehr Details aus dem Iran-Deal. Ein Fahranfänger aus Bremerhaven ist seinen neuen Führerschein erstmal wieder los. Der 21-Jährige war laut Polizei beim Ausparken mit seinem Auto gegen ein anderes geprallt. Ein Drogentest fiel dann auch noch positiv aus. Der 21-Jährige, der noch in der Probezeit war, hat jetzt gleich mehrere Anzeigen am Hals. Bei der Fußball-WM hat Neuling Kap Verde sich gegen Spanien ein 0:0 erkämpft. Auch die 3 weiteren Partien endeten unentschieden. Saudi-Arabien und Uruguay spielten 1:1, ebenso wie Belgien und Ägypten. Iran und Neuseeland trennten sich 2:2.
2: Jetzt haben wir es 8:01.
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2: Sonne und Wolken wechseln sich heute ab und vor allem nachmittags kommt die Sonne dann immer mehr durch. Regen gibt's heute endlich mal kein und dazu auch noch angenehme 20 Grad maximal. Aktuell ist es noch etwas frisch, 10 Grad sind es am Bremer Roland.
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2: Geht los auf der A1 Osnabrück Richtung Bremen. Zwischen dem Dreieck Stur und Asten haben wir 5 Kilometer Stop and Go vor der Baustelle und auch in der Gegenrichtung vor der Ausfahrt Asten nochmal 3 Kilometer Stop and Go. Eine Sperrung gibt es auf der A1 Bremen Richtung Hamburg und zwar da ist die Einfahrt Stuckenborstel wegen Bauarbeiten noch heute ungefähr bis 19 Uhr gesperrt. Auf der A27 Bremen Richtung Bremerhaven haben wir Stop and Go zwischen Bremerhaven Süd und Geestemünde. Das sind 3 Kilometer gerade. Stop and Go gibt es auch auf der B75, B6, Dreieck Delmenhorst Richtung Bremen-Überseestadt. Das sind ganze 9 Kilometer Stop and Go zwischen Delmenhorst-Stegras und dem Bremer Kreisel. Geblitzt wird heute Morgen in Bremen auf der Nordstraße, stadteinwärts gegenüber der Shell-Tankstelle und auf der B75 Delmenhorst Richtung Bremen zwischen Huchting und Grolland. Danke an unsere Radio Roland Radar-Reporter Christian und Björn fürs Anrufen und Bescheid sagen. Unsere kostenlose Stau- und Blitzer-Hotline ist die 0800 77 11 700.
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2: Rein geht's in den Dienstag. Gemeinsam arbeiten wir uns heute durch den Tag und für die extra Portion guter Laune am Morgen gibt's jetzt noch Musik von Simino Ross.

0: So klingt eure Radio Roland Morning Show mit Musik von Andrea Berg um gleich 10 nach 8 hier an diesem Juni-Dienstag. Und vor kurzem hat sie ihren Fans ja aus dem Tonstudio schon ein bisschen geteased, dass es bald neue Musik von ihr geben wird. Doch dass es so schnell geht. Anna-Karina Wolschak hat in ihrer Instagram-Story jetzt schon mal die ersten Details zu ihrer kommenden Single Unzensiert verraten.
1: Der Song kommt noch in diesem Monat raus. Es gibt in diesem Monat auch noch einige Überraschungen zu dem Titel. Und dieser Song ist tatsächlich ein Berliner Original, denn er wurde nicht nur in Berlin geschrieben, sondern auch produziert. Und ich war beim Schreiben mit dabei, also beim ganzen Entstehungsprozess.
0: Und gerade ist sie auch wieder in Berlin, denn heute findet nämlich der Videodreh zum Song statt. Doch am meisten interessiert uns natürlich erstmal, worum es in dem Song eigentlich überhaupt geht.
1: Und es geht in dem Song darum, dass man einfach unzensiert, ohne Regeln liebt und lebt. Und das macht, was man selbst für richtig empfindet. Der Song ist natürlich auch ein bisschen sexy. Und dementsprechend wird das Musikvideo morgen auch ganz besonders.
0: Die Spannung steigt und mal schauen, was wir heute so bei ihr auf Instagram entdecken können. Jetzt gibt's aber erstmal Musik von Anna-Karina Wolczak, die wir schon kennen. Hier ist dieses Gefühl. Ich wünsche euch allen einen schönen Start in den Dienstag.

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0: 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Hier ist euer Radio Roland Schlagermorgen mit Musik von Matthias Reim. Und für euch haben wir natürlich wieder den neuesten Klatsch und Tratsch in der Schlagerwelt rausgefunden.
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0: Nach einer gefühlten Ewigkeit gibt es endlich mal wieder was Neues von Julia Lindholm.
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0: Single steht in den Startlöchern, bleiben. Wenn es am schönsten ist, heißt das gute Stück. Und tatsächlich müssen sich die Fans auch gar nicht mehr so lange gedulden. Denn nur noch dreimal schlafen und dann ist es auch schon soweit. Am Freitag erscheint ihre neue Single und ich würde sagen, bereits jetzt gibt es schon die ersten Ohrwürmer.
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7: Die Arbeitszeit von Lehrkräften ist schon lange ein Thema. Denn bisher wird nirgendwo festgehalten, wie lange sie wirklich arbeiten. Das geht so nicht, sagen der Europäische Gerichtshof und das Bundesarbeitsgericht. Und Bremen macht jetzt den Anfang. Energy Bremen-Reporterin Nele Oetken, nach den Sommerferien startet hier ein Modellprojekt, das die Arbeitszeit der Lehrkräfte erfasst.
8: Lehrkräfte an 9 Schulen im Land Bremen machen mit. Sie tragen ein ganzes Schuljahr lang ihre Arbeitszeit in ein Tool ein. Sprich, sie schreiben also genau auf, ob sie unterrichtet haben, ob sie auf Klassenfahrt waren, ob es Austausch mit den Kollegen gegeben hat, ob sie eine Klassenarbeit korrigiert haben oder auch, ob sie krank waren. Nach den Sommerferien geht's los. Ende 27 oder Anfang 28 soll dann geschaut werden, was dabei herausgekommen ist, ob dieses Modell praxistauglich ist und ob es von anderen Bundesländern übernommen werden könnte. Denn bislang ist die Vorgabe von keinem Bundesland umgesetzt worden.
7: Wissenschaft verständlich, erlebbar und für alle zugänglich machen. Das will der Tag der Wissenschaft Ende des Monats in Bremen erreichen. In der Innenstadt und rund um den Domshof soll es Mitmachaktionen, Experimente, Vorträge und Science Slams geben. Ein Highlight ist eine Live-Schalte zur Neumayer 3-Station in der Antarktis. Die ehemalige Bundeskanzlerin Angela Merkel kommt heute nach Oldenburg. In der Buchhandlung Bültmann und Geritz in der Innenstadt liest sie von 16 bis 17 Uhr aus ihrer Autobiografie Freiheit. Karten gibt's leider nicht mehr, die Tickets für die Lesung waren nach einer Stunde ausverkauft. News aus deiner Region haben wir wieder in einer Stunde für dich.
9: Eine Minute nach 8:30.
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9: Heute bleibt es endlich mal wieder trocken bei uns in Bremen. Dazu knacken wir natürlich auch noch mal endlich wieder die 20-Grad-Marke. Und im Laufe des Tages kommt dann zwischen den Wolken auch immer mehr die Sonne raus. Aktuell haben wir 11 Grad am Bremer Roland.
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9: Geht los auf der A1 Osnabrück Richtung Bremen. Zwischen dem Dreieck Stur und Arsten haben wir 5 Kilometer Stop and Go vor der Baustelle. Und auch in der Gegenrichtung dauert es länger. Da haben wir bei Arsten in der Ausfahrt 3 Kilometer Stop and Go. Außerdem haben wir auf der A1 Bremen Richtung Hamburg eine Sperrung bei der Einfahrt Stuckenborstel. Da sind Bauarbeiten und bis 19 Uhr ist das Ganze heute noch dicht. Auf der A27 Bremen Richtung Bremerhaven haben wir 3 Kilometer Stop and Go zwischen Bremerhaven Süd und Geestemünde. Und die B75, B6, der längste Stau heute Morgen im Dreieck Delmenhorst Richtung Bremen Überseestadt. Und zwar zwischen Delmenhorst-Stegras und dem Utbremer Kreisel sind es 9 Kilometer Stop and Go. Geblitzt wird auf der B75 Delmenhorst Richtung Bremen und zwar zwischen Huchting und Grolland. Außerdem haben wir noch 2 auf der Nordstraße, einen auf der Nordstraße in Bremen stadteinwärts gegenüber der Shell-Tankstelle und dann noch in Bremen auf dem Breitenweg stadteinwärts unter der Brücke, wenn ihr von Walle kommt Richtung Hauptbahnhof. Danke an unsere Radio Roland Radar-Reporter Christian, Björn und Marvin fürs Anrufen und Bescheid sagen. Unsere kostenlose Stau- und Blitze-Hotline ist die 0800 77 11 700.
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9: Zum Start in den Dienstag läuft hier bei uns natürlich wieder der beste neue Schlagermix. Und damit ihr auch gut auf der Arbeit durchstarten könnt, gibt's jetzt erstmal Joey Heindle mit seinem Song Schwer zu erklären. Also lasst euch heute nicht stressen, denn heute scheint die Sonne und das muss man natürlich auch ein bisschen genießen. Moin zusammen.
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Christian Leis mit Die Nacht hat dein Gesicht um genau 20 vor 9 hier bei eurer Radio Roland Morning Show am Dienstag. Und Sonntag feiert ja unser Sonnenschein Beatrice Egli ihren 38. Geburtstag. Doch dieser Tag alleine reicht diese Woche gar nicht aus zum Feiern. Sie feiert direkt die ganze Woche Geburtstag und bezieht dann ihre Fans sogar noch mit ein. Denn es gibt gleich mehrere Überraschungen. Anscheinend soll es jeden Tag eine kleine geben. Ob Gewinnspiele für Tickets, Merch-Aktionen oder auch andere Specials, jede Menge ist dabei. Und an ihrem Geburtstag, am Sonntag, soll es dann wohl noch mal so richtig krachen. Wir sind jetzt schon gespannt, was die liebe Beatrice sich für ihre Fans denn Spannendes ausgedacht hat und halten euch natürlich auf dem Laufenden. Jetzt gibt's aber erstmal Musik von ihr. Das ist Balance für euch.

0: Hier ist eure Morningshow am Dienstag bei Radio Roland. Wir haben es 8:45 und das war Küss mich wach von Vanessa Mai. Jetzt heißt es aber erstmal, ihr habt die Möglichkeit zu wählen, was ihr auf der Arbeit hören möchtet.
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0: Auch an diesem Dienstag seid ihr mal wieder gefragt und habt in der Hand, welcher Schlager heute um 10:45 hier bei uns im Radio läuft. Und dafür könnt ihr jetzt eben in unserer Radio Roland Insta-Story ganz einfach für euren Favoriten abstimmen. Wollt ihr heute Mein Geheimnis von Roland Kaiser?
2: Wie gut, dass niemand weiß.
0: Oder seid ihr für Herzstapfen von Beatrice Egli?
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0: Ihr entscheidet und euren Gewinnersong gibt's dann wie immer um 10:50.
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1: 9 Uhr. Ich bin Finn Riebesel-Freundlieb. Guten Morgen. Überall in Deutschland kontrolliert die Polizei in dieser Woche verstärkt Autofahrer auf Alkohol und Drogen. Das Ganze ist Teil einer europaweiten Aktion. In einer aktuellen Umfrage für NTV wünscht sich eine Mehrheit strengere Alkoholgrenzen im Straßenverkehr. Flugreisende in der EU sollen künftig mehr Rechte und Transparenz bekommen. Das Europaparlament hat neuen Regeln zugestimmt. Tickets sollen mit klar ausgewiesenen Zusatzkosten übersichtlicher werden und Familien sollen kostenlos Sitzplätze nebeneinander reservieren können. SPD, Grüne und Linke wollen für Bremen ein eigenes Versammlungsfreiheitsgesetz auf den Weg bringen. Unter anderem soll klarer geregelt werden, was als Vermummung gilt, und auch die Polizei bekommt klarere Regeln. Das neue Gesetz soll altes Bundesrecht aus dem Jahr 1953 ersetzen. Spanien hat bei seinem WM-Auftakt ordentlich gepatzt. Der Europameister kam gegen Außenseiter Kap Verde nur zu einem 0:0. Auch die Partien Belgien, Ägypten, Uruguay, Saudi-Arabien und Iran, Neuseeland endeten unentschieden. Übrigens ist jetzt klar, mit einem Sieg am Samstag gegen die Elfenbeinküste hat Deutschland die K.O.-Runde sicher.
2: Eine Minute nach 9 haben wir es.
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2: Mit einem Mix aus Sonne und Wolken geht's in den Dienstag. Dazu bleibt es den ganzen Tag über trocken und wärmer wird's auch endlich mal wieder. 20 Grad knacken wir heute. Also lohnt es sich auch mal wieder, die Sonnenbrille einzustecken. Aktuell ist es noch etwas frischer. Wir haben 12 Grad am Bremer Roland.
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2: Vorsicht, ein Liegenbleiber auf der B437, Rodenkirchen Richtung Stotel, zwischen der B212, Esenhams und Wesertunnel. Außerdem auf der A1 Osnabrück Richtung Bremen zwischen dem Dreieck Stur und Arsten haben wir 7 Kilometer Stop and Go vor der Baustelle. Und auch in der Gegenrichtung dauert's länger. Vor der Ausfahrt Arsten haben wir 3 Kilometer Stop and Go. Außerdem haben wir eine Sperrung auf der A1 Bremen Richtung Hamburg, und zwar in der Einfahrt Stuckenborstel. Bis heute 19 Uhr wird das wohl noch dicht sein wegen Bauarbeiten. Auf der A27 Bremen Richtung Bremerhaven staut es sich zwischen Bremerhaven Süd und Geestemünde 3 Kilometer. Und der längste Stau heute Morgen ist auf der B75, B6, Dreieck Delmenhorst Richtung Bremen-Überseestadt. Und zwar zwischen Delmenhorst-Stegras und dem Odbremer Kreisel. Das sind nämlich ganze 9 Kilometer Stop and Go. Geblitzt wird auch auf der B75, Delmenhorst Richtung Bremen, zwischen Huchting und Grolland. Außerdem haben wir noch 2 in Bremen stehen. Einer steht auf der Nordstraße, stadteinwärts, gegenüber der Shell-Tankstelle. Und der andere ist auf dem Breitenweg. Der blitzt stadteinwärts unter der Brücke von Walle Richtung Hauptbahnhof. Danke an unsere Radio Roland-Radar-Reporter Christian, Björn und Marvin fürs Anrufen und Bescheid sagen. Unsere kostenlose Stau- und Blitzer-Hotline, das ist die 0800 77 11 700.
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2: Ob auf der Baustelle, im Büro oder auch einfach zu Hause, hoffentlich startet ihr in einen schönen, entspannten Dienstag. Genießt

0: Jetzt erstmal euren Kaffee, dreht das Radio ein bisschen lauter, denn es gibt Musik von Helene Fischer zusammen mit Kerstin Ott. Das ist Regenbogenfarben für euch. Startet erstmal ganz entspannt in den Dienstag.
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0: auch wehtut. Genau 9:10, das war Francine Jordi mit ihrem Mutmacher-Song für euch. Ihr seid hier bei dem Radio Roland Schlagermorgen. Und tatsächlich bleiben unsere Schlagerstars ja irgendwie nicht so ganz verschont. Ne? Immer mal wieder tauchen Fake-Profile auf und die schreiben den Fans merkwürdige Nachrichten, verlangen sogar Geld. Und jetzt hat es mal wieder Daniel Sommer getroffen. Deswegen wendet er sich auf Instagram nochmal persönlich an seine Fans.
1: Ich habe nur dieses Profil hier mit blauen Haken. Ich habe nur bei TikTok das mit dem blauen Haken. Ich habe nur bei Facebook das mit dem blauen Haken. Alles andere sind Fake-Accounts und das bin nicht ich. Also passt auf, schickt niemandem Geld, auch wenn ihr mit einem anderen Profil schreibt und der sagt, dass ich das bin. Ich bin es nicht.
0: Also Gebot Nummer 1, bloß nicht naiv sein. Einfach nur auf den blauen Haken achten, dann wisst ihr Bescheid. Wir machen jetzt aber erstmal mit schöneren Aussichten weiter. Hier ist Mamacita von Olaf Berger.

0: klingt eure Radio Roland Morning Show am Dienstagmorgen. Wir haben es gleich 20 nach 9. Heißt also, es ist wieder Zeit, euch zu verraten, was es alles Neues in der Schlagerwelt gibt.
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0: Es ist noch nicht mal offiziell Sommer, aber Nick P. blickt schon mal ein bisschen weiter Richtung Weihnachten.
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0: Denn er geht Ende diesen Jahres zusammen mit seiner Band auf große Happy Christmas Tour. Und zwar durch Deutschland, die Schweiz und auch Österreich. Außerdem teast er uns bereits schon auf mehrere neue Weihnachtssongs. Da können wir die Zeit so richtig schön genießen und er versüßt sie uns nochmal. Die Tourtickets könnt ihr jetzt auch schon ergattern.

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6: Sie unterrichten, sie korrigieren, sie fahren auf Klassenfahrt und sie bilden sich fort. Aber wie viel genau arbeiten Lehrkräfte eigentlich? Eine Antwort auf diese Frage gibt's nicht, denn bisher wird nirgendwo festgehalten, wie lange Lehrerinnen und Lehrer wirklich arbeiten. Das geht so nicht, sagen der Europäische Gerichtshof und das Bundesarbeitsgericht. Bremen ist jetzt das erste Bundesland, das die Arbeitszeit von Lehrkräften erfassen will. Energy Bremen-Reporterin Nele Oetken, nach den Sommerferien startet ein Modellprojekt.
7: Ja, Lehrkräfte von 9 Schulen im Land Bremen machen bei dem Modellprojekt mit. Sie tragen ein ganzes Schuljahr lang ihre Arbeitszeit in ein Tool ein. Sie sollen Datum, Uhrzeit und ihre Aufgabe vermerken. Zur Auswahl steht zum Beispiel Unterricht, Coaching oder Austausch. Auch Abwesenheiten bei Krankheit oder Urlaub sollen dort online eingetragen werden. Nach den Sommerferien geht's los. Ende 27 oder Anfang 28 soll dann geschaut werden, was dabei herausgekommen ist und ob dieses Modell praxistauglich ist.
6: Ein 30-jähriger Mann soll versucht haben, seine Ehefrau mit manipulierten Medikamenten zu töten. Das Amtsgericht Geestland im Landkreis Cuxhaven hat Untersuchungshaft angeordnet. Die Polizei war wegen häuslicher Gewalt zum Wohnhaus des Paares gerufen worden. Dort hat die 40-jährige Frau gesagt, ihr Mann habe ihr schon im September Medikamente mit einer unbekannten Substanz gegeben. Sie hat dadurch zeitweise schwere Gesundheitsschäden erlitten. In der Wohnung haben Ermittler Beweise gefunden. Bundesverteidigungsminister Boris Pistorius besucht heute die Luftwaffe auf dem Fliegerhorst Objefer im Landkreis Friesland. Er will sich vor Ort ein Bild von der Truppe machen. Auf dem Fliegerhorst läuft gerade ein Ausbildungs- und Trainingsprogramm. Für Anwohner rund um Schortens dürfte es noch bis Donnerstag laut werden. Geplant sind nämlich auch Übungsflüge mit Transportflugzeugen und Fallschirmsprünge. News aus deiner Region haben wir wieder in einer Stunde für dich.
8: Jetzt haben wir es 5 Minuten nach 10:30.
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8: Sonne und Wolken wechseln sich heute ab und vor allem nachmittags kommt die Sonne dann immer mehr durch. Regen gibt's heute erstmal keinen und dazu auch noch angenehme 20 Grad maximal. Und so langsam klettern die Temperaturen auch nach oben. 15 sind es aktuell am Bremer Roland.
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8: Geht los auf der A1 Osnabrück Richtung Bremen. Zwischen dem Dreieck Stur und Arsten haben wir 8 Kilometer Stop and Go vor der Baustelle und in der Gegenrichtung vor der Ausfahrt Arsten 2 Kilometer Stop and Go. Auf der A1 Bremen Richtung Osnabrück ist übrigens noch die Einfahrt Stuckenborstel wegen Bauarbeiten bis heute Abend 19 Uhr gesperrt. Auf der A27 Bremen Richtung Bremerhaven staut es sich zwischen Bremerhaven Süd und Geestemünde 3 Kilometer. Und Stop and Go haben wir auch auf der B75, B6 im Dreieck Delmhorst Richtung Bremen-Überseestadt. Und zwar zwischen Delmhorst-Stegras und dem U-Bremer Kreisel. Das sind gerade 4 Kilometer Stop and Go. Geblitzt wird außerdem auch noch auf der B75 Delmhorst Richtung Bremen. Und da stehen sie zwischen Hochding und Grolland. Außerdem haben wir noch 2 in Bremen stehen. Einer auf der Nordstraße, der blitzt stadteinwärts und steht gegenüber der Shell-Tankstelle. Und auf dem breiten Weg stadteinwärts unter der Brücke, wenn ihr von Walle kommt in Richtung Hauptbahnhof, steht noch einer. Danke an Christian, Björn und Marvin, unsere Radio Roland Radar Reporter, fürs Anrufen und Bescheid sagen. Unsere kostenlose Stau- und Blitzer-Hotline ist die 0800 77 11 700.
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8: Rein geht's in den Dienstag und egal, was ihr heute macht oder vorhabt, der beste Schlagermix ist bei euch und liefert passende Musik. Jetzt mit Tim Peters und Wegen dir.
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0: Das war DJ Ötzi und Nick P. mit ihrem Song Geboren, um dich zu lieben. Um 9.43 Uhr an diesem Dienstag. Ihr seid hier beim Radio Roland Schlagermorgen. Und natürlich haben wir auch heute wieder eine kleine Portion zum Schmunzeln für euch.
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2: Wenn du ausreichend nervös bist, darfst du endlich ins Behandlungszimmer zu einer Ärztin und einer Assistentin. Die binden dir ein Lätzchen um, fahren dich auf dem Stuhl in so eine wehrlose Position und dann spielen die Schiffe versenken.
3: F3 fehlt, 16 okay.
2: Und während du dann so einen fiesen Bohrer im Mund hast und einen Sabbersauger und gefühlt auch einen Presslufthammer, wirst du dann auch noch angesprochen.
3: Und? Dieses Jahr noch Urlaub geplant? Ach schön, das klingt ja nett.
2: Dann bekommst du immer ein falsches Lob.
3: Sie machen das super.
2: Obwohl du ja halt einfach nur so da liegst. Und schließlich bezahlst du ein Vermögen, kannst nicht richtig sprechen, beißt dir 3 Stunden lang auf die eigene Wange und sagst beim Rausgehen trotzdem
4: Dankeschön.
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0: Michelle mit Kopf über in die Nacht um 10 vor 10. Aber wie läuft es eigentlich bei Vincent Groß und seiner Freundin? Bei den ganzen Terminen vergisst man ja auch manchmal irgendwie, dass er eine Frau an seiner Seite hat. Aber tatsächlich haben die beiden sich ganz bewusst gegen eine öffentliche Beziehung entschieden, wie Vincent jetzt mal im Interview beim Schlager-Olymp verraten hat.
1: Meine Freundin, die ist da, aber immer eher mit Background. Also das haben wir auch abgemacht. Sie ist jetzt auch nicht eine, die immer gerne in der Öffentlichkeit stehen will. Und das ist am Anfang, glaube ich, auch eine Grundsatzentscheidung, die jeder Künstler, der in der Beziehung ist, sich stellen muss. Wir haben es einfach so gehandhabt. Wir machen ab und zu mal ein paar Beiträge. Sie kommt auch ab und zu mit, aber sie ist jetzt auch nicht eine, die sich immer in den Vordergrund stellt. Und so haben wir mehr Privatsphäre für uns, was auch sehr schön ist.
0: Eine absolut gerechtfertigte Entscheidung. Und die Hauptsache ist ja sowieso, dass Vincent und seine bessere Hälfte damit zurechtkommen. So stehen

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1: 10 Uhr. Ich bin Finn Riebesel, Freundlieb. Guten Tag. Neue EU-Regeln sollen die Rechte von Flugreisenden verbessern. Das Europaparlament hat einem Vorschlag der Mitgliedstaaten zugestimmt. Es bleibt bei der 3-Stunden-Grenze für Entschädigungen bei Flugverspätungen. Außerdem sollen die Ticketpreise und Zusatzkosten wie Handgepäck transparenter werden. Die Mehrheit der Menschen in Deutschland will strengere Alkoholgrenzen im Straßenverkehr. Das zeigt eine Umfrage für NTV. Knapp die Hälfte ist sogar für ein absolutes Alkoholverbot. Überall in Deutschland und in ganz Europa kontrolliert die Polizei in dieser Woche verstärkt Autofahrer auf Alkohol und Drogen. Ein Fahranfänger aus Bremerhaven ist seinen neuen Führerschein erstmal wieder los. Der 21-Jährige war laut Polizei beim Ausparken mit seinem Auto gegen ein anderes geprallt. Ein Drogentest fiel dann auch noch positiv aus. Der 21-Jährige, der noch in der Probezeit war, hat jetzt gleich mehrere Anzeigen am Hals. Unentschieden-Festival bei der Fußball-WM. Spanien hat überraschend nur 0:0 gegen Kap Verde gespielt. Ägypten holte ein 1:1 gegen Belgien. Saudi-Arabien und Uruguay spielten ebenfalls 1:1. Das Spiel Iran gegen Neuseeland ging 2:2 aus.
2: Jetzt haben wir es 10:01.
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2: Heute bleibt es endlich mal trocken bei uns in Bremen. Dazu knacken wir heute auch endlich mal die 20-Grad-Marke. Und im Laufe des Tages kommt zwischen den Wolken dann noch immer mehr die Sonne raus. Aktuell haben wir 15 Grad am Bremer Roland.
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2: Auf der A1 Osnabrück Richtung Bremen haben wir zwischen dem Dreieck Stur und Asten 7 Kilometer Stop and Go vor der Baustelle. Außerdem ist auf der A1 Bremen Richtung Hamburg die Einfahrt Stuckenborstel wegen Bauarbeiten noch heute bis 19 Uhr gesperrt. Wir gehen rüber auf die A27 Bremen Richtung Bremerhaven. Da staute sich zwischen dem Bremer Kreuz und der Bremer Fahr 3 Kilometer. Auf der A28 Oldenburg Richtung Bremen haben wir zwischen Delmhorst-Deichhorst und Adelheide 2 Kilometer Stau. Auf der B6 Neustadt Richtung A27 zwischen der A281 und dem Flyover 6 Kilometer Stop and Go. Und geblitzt wird auf der B75 Delmhorst Richtung Bremen und zwar zwischen Huchting und Grolland. In Bremen stehen sie noch auf der Nordstraße stadteinwärts gegenüber der Shell-Tankstelle. Außerdem noch auf dem breiten Weg stadteinwärts unter der Brücke von Walle Richtung Hauptbahnhof. Danke an Christian, Björn und Marvin, unsere Radio Roland Radar-Reporter, fürs Melden. Unsere kostenlose Stau- und Blitzer-Hotline ist die 0800 77 11 700.
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2: Egal, ob ihr gerade frühstückt oder noch fleißig am Arbeiten seid, wir spielen euch für euren Dienstag den besten neuen Schlagermix. Jetzt mit Sarah Zucker und ihrem Song Nie mehr allein. Kommt gut in den Dienstag, ihr Lieben.
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genau 10:10 haben wir es an diesem Dienstagmorgen bei Radio Roland. Und das war unsere Schlagerqueen Helene Fischer mit Phänomen für euch. Und Emotionen sind wirklich etwas, was Helene studiert haben muss. Denn diese Frau, die weiß einfach am besten, wie sie ihre Fans bewegt. Einer der emotionalsten Momente gab es ja auch direkt bei ihrem Tourauftakt von ihrer großen 360-Grad-Stadion-Tour am letzten Mittwoch in Dresden. Mitten in der Show kam nämlich ihr Mann Thomas auf die Bühne, oder besser gesagt geflogen über die Bühne, zu ihrem noch unveröffentlichten Song An meiner Seite. Sind die beiden dann ja gemeinsam über den Köpfen der Fans durch Stadion am Seil geschwebt, hielten sich fest und haben für jede Menge Gänsehaut gesorgt. Und in Berlin gab es dann sogar noch eine kleine Textpanne, inklusive Lacher, weil ihr geliebter Flori beim Duett von Schau mal hereingefehlt hat. Schon nach diesen zwei Shows ist ganz Social Media voll von unserer Schlagerqueen und emotionalen Momenten. Und wir lieben es und hoffen, da kommt noch jede Menge mehr davon.

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1: Beatrice Egli schlüpft mal in eine andere Rolle.
2: Ich brauche ein Alibi heute Nacht.
1: Und zwar wirklich, denn sie übernimmt eine Gastrolle in der Spin-off-Serie Die Landarztpraxis, Team Sonnhof. Sie war zwar schon öfter mal im Fernsehen zu sehen, zum Beispiel bei GZSZ oder auch unter uns, aber dabei hat sie ja immer sich selbst verkörpert und jetzt spielt sie eben die Schweizerin Celine Huber, also ihre erste fiktionale Rolle. Beatrice freut sich natürlich riesig über diese neue und ja vor allem auch besondere Herausforderung. Da freuen wir uns auch direkt für sie mit. Und übrigens, die Serie startet in knapp 2 Wochen, also am 29. Juni. Und die Folgen mit Beatrice sollen dann wohl im Spätsommer laufen.

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7: Die Arbeitszeit von Lehrkräften ist schon lange ein Thema. Denn bisher wird nirgendwo festgehalten, wie lange sie wirklich arbeiten. Das geht so nicht, sagen der Europäische Gerichtshof und das Bundesarbeitsgericht. Und Bremen macht jetzt den Anfang. Energy Bremen-Reporterin Nele Oetken, nach den Sommerferien startet hier ein Modellprojekt, das die Arbeitszeit der Lehrkräfte erfasst.
8: Lehrkräfte an 9 Schulen im Land Bremen machen mit. Sie tragen ein ganzes Schuljahr lang ihre Arbeitszeit in ein Tool ein. Sprich, sie schreiben also genau auf, ob sie unterrichtet haben, ob sie auf Klassenfahrt waren, ob es Austausch mit den Kollegen gegeben hat, ob sie eine Klassenarbeit korrigiert haben oder auch, ob sie krank waren. Nach den Sommerferien geht's los. Ende 27 oder Anfang 28 soll dann geschaut werden, was dabei herausgekommen ist, ob dieses Modell praxistauglich ist und ob es von anderen Bundesländern übernommen werden könnte. Denn bislang ist die Vorgabe von keinem Bundesland umgesetzt worden.
7: Wissenschaft verständlich, erlebbar und für alle zugänglich machen. Das will der Tag der Wissenschaft Ende des Monats in Bremen erreichen. In der Innenstadt und rund um den Domshof soll es Mitmachaktionen, Experimente, Vorträge und Science Slams geben. Ein Highlight ist eine Live-Schalte zur Neumayer 3-Station in der Antarktis. Die ehemalige Bundeskanzlerin Angela Merkel kommt heute nach Oldenburg. In der Buchhandlung Bültmann und Geritz in der Innenstadt findet von 16 bis 17 Uhr eine Autogrammstunde statt. Abends liest sie dann in der Lamberti-Kirche aus ihrer Autobiografie Freiheit. Karten gibt's leider nicht mehr, die Tickets für die Lesung waren nach einer Stunde ausverkauft. News aus deiner Region haben wir wieder in einer Stunde für dich.
9: Jetzt sind's 4 Minuten nach 11.
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9: Mit einem Mix aus Sonne und Wolken geht's durch den Dienstag. Dazu bleibt es den ganzen Tag über trocken und wärmer wird es auch endlich mal. 20 Grad maximal sind drin, also lohnt es sich auch mal wieder, die Sonnenbrille einzustecken. Aktuell klettern die Temperaturen auch wieder weiter nach oben. 16 Grad sind es am Bremer Roland.
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9: Auf der A1 Osnabrück Richtung Bremen haben wir zwischen dem Dreieck Stur und Aßen immer wieder Stop-and-Go vor der Baustelle. Außerdem gibt es auch noch eine Sperrung auf der A1, aber Bremen Richtung Hamburg, und zwar die Einfahrt Stuckenborstel, die ist wegen Bauarbeiten heute noch bis 19 Uhr gesperrt. Auf der A27 Bremen Richtung Bremerhaven staut es sich 3 Kilometer zwischen dem Bremer Kreuz und der Bremer Fahr. Auf der A28 Oldenburg Richtung Bremen zwischen Delmhorst, Deichhorst und Adelheide haben wir nochmal 2 Kilometer Stau. Und 2 Kilometer Stop-and-Go gibt es auf der B6 in Bremen, Bremer City Richtung A27 zwischen der Stefani-Brücke und dem Flyover. Kommen wir noch einmal schnell zu den Blitzern. Die stehen heute auf der B75 Delmhorst Richtung Bremen zwischen Huchting und Grolland. Außerdem noch 2 in Bremen, einmal auf der Nordstraße stadteinwärts gegenüber der Shell-Tankstelle und dann noch in Bremen auf dem Breitenweg stadteinwärts unter der Brücke, wenn ihr von Walle Richtung Hauptbahnhof fahrt. Danke an Christian, Björn und Marvin, unsere Radio Roland Radar-Reporter, fürs Melden. Unsere kostenlose Stau- und Blitzer-Hotline, das ist die 0800 77 11 700.
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9: Es wird noch mal kurz ernst hier bei uns. Nur noch ein paar Minuten sind Zeit, um für euren Favoriten bei unserem Schlager-Duell abzustimmen. Heute habt ihr die Wahl zwischen Roland Kaiser und Mein Geheimnis.
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9: und Herzstapfen von Beatrice Egli.
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9: Stimmt jetzt nochmal schnell ab in der Radio Roland Insta-Story. Das Ergebnis und den Gewinnersong gibt's nämlich schon in 6 Minuten hier in meiner Show. Jetzt starten wir aber erstmal ganz entspannt, wohl auch ein bisschen zügiger. Wir wollen ja noch ein Pep an der Arbeit bleiben. Matthias Reim, willkommen in meiner Zukunft.
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0: Sync mit Von hier bis zur Unendlichkeit bei Radio Roland am Dienstag. Und jetzt wird erstmal der heutige Gewinner gekürt.
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0: Unser Schlagerduell ist zu Ende und ihr habt wie immer ganz fleißig abgestimmt in unserer Radio Roland Insta-Story. Heute hattet ihr die Wahl zwischen Mein Geheimnis von Roland Kaiser.
2: Wie gut, dass niemand weiß.
0: Und Herzstapfen von Beatrice Egli.
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0: Das war ein klares Ergebnis. Einige Stimmenunterschied. Ihr habt entschieden und wir liefern jetzt. Hier ist euer Radio Roland Schlagerduell-Gewinner am Dienstag für euch.
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0: Präsident Trump sagt, dass der Deal mittlerweile unterschrieben ist. Details sind aber immer noch kaum bekannt. So bleibt unklar, ob die Waffenruhe halten wird und unter welchen Bedingungen die Straße von Hormuz geöffnet werden kann. Überall in Deutschland kontrolliert die Polizei in dieser Woche verstärkt Autofahrer auf Alkohol und Drogen. Das Ganze ist Teil einer europaweiten Aktion. In einer aktuellen Umfrage für NTV wünscht sich eine Mehrheit strengere Alkoholgrenzen im Straßenverkehr. Einmal mehr beschäftigen die Namen von Veggie-Produkten die EU. Das Europaparlament stimmt heute über eine Reihe an Verboten ab. Hühnchen, Rindfleisch, Steak oder Bacon dürfen dann zum Beispiel nicht mehr auf Ersatzprodukten stehen. Veggie-Burger, Schnitzel, Wurst und Nuggets bleiben aber erlaubt. SPD, Grüne und Linke wollen für Bremen ein eigenes Versammlungsfreiheitsgesetz auf den Weg bringen. Unter anderem soll klarer geregelt werden, was als Vermummung gilt, und auch die Polizei bekommt klarere Regeln. Das neue Gesetz soll altes Bundesrecht aus dem Jahr 1953 ersetzen.
1: Wir haben es kurz nach 11.
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1: Sonne und Wolken wechseln sich heute ab und vor allem nachmittags kommt die Sonne dann wirklich mal mehr durch. Regen gibt's heute endlich mal kein und dazu gibt's auch noch angenehme 20 Grad maximal. 15 haben wir aktuell am Bremer Roland.
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1: Auf der A1 in Bremen haben wir in beiden Richtungen Stop and Go vor der Baustelle auf der Weserbrücke. Und eine Sperrung gibt's auch noch auf der A1, aber Bremen Richtung Hamburg, und zwar an der Einfahrt Stuckenborstel. Da sind Bauarbeiten und deswegen ist das Ganze noch bis 19 Uhr heute Abend dicht. Auf der A27 Bremen Richtung Bremerhaven staut es sich gerade 3 Kilometer zwischen dem Bremer Kreuz und der Fahr. 2 Kilometer Stau gibt es auf der A28 Oldenburg Richtung Bremen zwischen Delmhorst-Deichhorst und Adelheide. Und Stop and Go gibt es noch auf der B6 Bremer City Richtung A27 zwischen der Stefani-Brücke und dem Flyover sind es gerade 2 Kilometer. Geblitzt wird auf der B75 Delmhorster Richtung Bremen, und zwar zwischen Hochding und Grolland. Außerdem noch in Bremen auf der Nordstraße, da blitzt es stadteinwärts gegenüber der Shell-Tankstelle, und noch auf dem Breitenweg in Bremen stadteinwärts, da stehen sie unter der Brücke von Walle in Richtung Hauptbahnhof. Danke an Christian, Björn und Marvin, unsere Radio Roland Radar Reporter, fürs Melden. Unsere kostenlose Stau- und Blitzer-Hotline, das ist die 0800 77 11 700.
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1: Der Dienstag kommt so langsam ins Rollen und das heißt jetzt, man muss noch mal ein bisschen Gas geben. Also eventuell noch mal einen Kaffee machen und vom Brötchen abbeißen. Wir sorgen dann einfach für musikalische Unterstützung im besten an Schlagermix. Und zum Durchstarten und Motivieren gibt es jetzt erstmal Musik von Norman Lang. Das ist pures Gold für euch. Kommt gut durch den Dienstag, ihr Lieben.
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0: gefühlten Ewigkeit gibt es endlich mal wieder was Neues von Julia Lindholm. Lass uns bleiben, wenn's am schönsten ist. Wir haben diese Zeiten so. Eine neue Single steht in den Startlöchern. Bleiben, wenn's am schönsten ist, heißt das gute Stück. Und tatsächlich müssen sich die Fans auch gar nicht mehr so lange gedulden, denn nur noch dreimal schlafen und dann ist es auch schon soweit. Am Freitag erscheint ihre neue Single und ich würde sagen, bereits jetzt gibt's schon die ersten Ohrwürmer.
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5: Ein Mann mit einer Schussverletzung gibt der Bremer Polizei Rätsel auf. Die Beamten waren wegen eines Notrufs in eine Wohnung in Gröpeling gefahren und hatten den 36-Jährigen da stark blutend gefunden. Der Mann sagt, er habe sich die Verletzung aus Versehen selbst zugefügt. Spuren oder eine Waffe hat die Polizei nicht gefunden. In der Wohnung waren noch weitere Personen. Was sie damit zu tun haben, ist unklar. Die Ermittlungen laufen. Große Freude herrscht gerade im Zoo am Meer in Bremerhaven, denn da sind 2 Seebärenbullen geboren worden. Die beiden kamen schon im Mai zur Welt und haben die ersten kritischen Wochen gut überstanden, sagt der Zoo. Sie trinken, sind aktiv und machen schon die ersten Schwimmübungen. Anwohner rund um den Fliegerhorst Objefer im Landkreis Friesland müssen sich in den nächsten Tagen auf Fluglärm einstellen. Denn noch bis Donnerstag laufen hier Ausbildungs- und Trainingsflüge der Bundeswehr mit großen 4-motorigen Propellermaschinen. Über dem Gelände sind Fallschirmsprungübungen geplant. Heute kommt außerdem Bundesverteidigungsminister Boris Pistorius zum Fliegerhorst und macht sich ein Bild von der Truppe. News aus deiner Region haben wir wieder in einer Stunde für dich.
6: Jetzt haben wir 3 Minuten nach 11:30.
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6: Heute bleibt es endlich mal wieder trocken bei uns in Bremen. Dazu knacken wir auch noch dazu die 20-Grad-Marke, zweimal dazu, auch nicht schlecht. Im Laufe des Tages kommt zwischen den Wolken dann aber auch immer mehr die Sonne raus. 15 Grad haben wir aktuell am Bremer Roland.
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6: Auf der A1 in Bremen haben wir in beiden Richtungen Stop and Go vor der Baustelle auf der Weserbrücke. Und eine Sperrung gibt es auch noch Bremen Richtung Hamburg. Da haben wir die Einfahrt Stuckenborstel, die wegen Bauarbeiten noch bis 19 Uhr heute dicht ist. Stau haben wir auf der A27 Bremen Richtung Bremerhaven zwischen dem Bremer Kreuz und der Fahr. Das sind gerade 3 Kilometer. Und Stop and Go gibt es auf der B6 in Bremen City Richtung A27 zwischen der Stefanibrücke und Flyover haben wir 2 Kilometer. Geblitzt wird auf der B75 Delmhorst Richtung Bremen zwischen Huchting und Grolland. Außerdem in Bremen auf der Nordstraße stadteinwärts gegenüber der Shell-Tankstelle und auf dem breiten Weg auch hier stadteinwärts. Und da stehen sie unter der Brücke von Walle Richtung Hauptbahnhof. Danke an unsere Radio Roland Radar-Reporter Christian, Björn und Marvin, dass ihr angerufen und Bescheid gegeben habt. Unsere kostenlose Stau- und Blitzer-Hotline ist die 0800 77 11 700.
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6: Moin zu euch ins Büro oder ins Auto. Wir versorgen euch die ganze Zeit und bei allem, was ihr macht, mit dem besten neuen Schlagermix. Und damit ihr dabei dann auch gute Laune habt, gibt es jetzt erstmal Musik von Christine Stark für euch. Das ist Barcelona. Moin zusammen.
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0: So klingt euer Radio Roland Schlager morgen um 11:45. Das war Wolfgang Petri für euch. Und über eine 500.000 Streams in so kurzer Zeit, das stand wahrscheinlich nicht auf der Liste an möglichen Dingen, die nach Pia Sophies Songrelease von Rien Ne Va Plus passieren würden.
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0: Ein neuer Meilenstein in ihrer Karriere. Und darauf kann sie auch wirklich stolz sein. Der Song hat nämlich jede Menge Ohrwurmpotenzial. Und ich will ja auch noch nicht zu viel verraten, aber eventuell verrät sie uns ja auch schon diese Woche, wie sich das aus ihrer Sicht so anfühlt. Jetzt gibt's aber erstmal ihren Song. Hier ist Pia Sophie mit Rien Ne Va Plus.

0: dagegen Gebühren erheben. Das Rahmenabkommen soll Freitag offiziell unterschrieben werden. Das Verbot von bestimmten Begriffen für Veggie-Produkte ist heute wieder Thema. Das Europaparlament entscheidet darüber. Geplant ist, dass Veggie-Burger, Wurst oder Schnitzel in der EU weiter erlaubt sind. Auf den Ersatzprodukten darf aber zum Beispiel nicht Hühnchen, Rindfleisch, Steak oder Bacon stehen. Die Mehrheit der Menschen in Deutschland will strengere Alkoholgrenzen im Straßenverkehr. Das zeigt eine Umfrage für NTV. Knapp die Hälfte ist sogar für ein absolutes Alkoholverbot. Überall in Deutschland und in ganz Europa kontrolliert die Polizei in dieser Woche verstärkt Autofahrer auf Alkohol und Drogen. Ein Fahranfänger aus Bremerhaven ist seinen neuen Führerschein erstmal wieder los. Der 21-Jährige war laut Polizei beim Ausparken mit seinem Auto gegen ein anderes geprallt. Ein Drogentest fiel dann auch noch positiv aus. Der 21-Jährige, der noch in der Probezeit war, hat jetzt gleich mehrere Anzeigen am Hals.
1: Punkt 2 Minuten nach 12.
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1: Mit einem Mix aus Sonne und Wolken geht's durch den Dienstag. Dazu bleibt es den ganzen Tag über trocken und wärmer wird's auch mal wieder mit 20 Grad maximal. Es lohnt sich also wieder, die Sonnenbrille einzustecken. Und die Temperaturen klettern jetzt auch wieder richtig schön nach oben. 16 Grad sind es am Bremer Roland.
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1: Auf der A1 in Bremen haben wir A1 Bremen Richtung Hamburg, die Sperrung, nochmal, A1 Bremen Richtung Hamburg. Die Einfahrt Stuckenborstel ist wegen Bauarbeiten heute bis 19 Uhr gesperrt. Außerdem haben wir auf der A1 in Bremen in beiden Richtungen Stop and Go vor der Baustelle auf der Weserbrücke und auf der B6 in Bremen in beiden Richtungen Stop and Go vom Flyover. Geblitzt wird auf der B75, der im Horst Richtung Bremen zwischen Hochding und Grodland. Außerdem in Bremen auf der Nordstraße stadteinwärts gegenüber der Shell-Tankstelle und auf dem Breitenweg in Bremen stadteinwärts unter der Brücke von Walle Richtung Hauptbahnhof. Danke an Christian, Björn und Marvin, unsere Radio-Roland-Radar-Reporter, fürs Melden. Unsere kostenlose Stau- und Blitzer-Hotline ist die 0800 77 11 700.
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1: Erste Tageshälfte vom Dienstag ist geschafft. Wird auch langsam Zeit für eine Pause, man merkt das. Der Kopf wird langsam ein bisschen schwammig und deswegen brauchen wir Musik zum Abschalten. Und die kommt jetzt von Mike Leon Grosch. Hier ist er mit Sterne. Kommt gut durch den Dienstag, ihr Lieben. Hey.

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1: Es ist noch nicht mal offiziell Sommer, aber Nick P. blickt schon mal ein bisschen weiter Richtung Weihnachten.
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1: Denn er geht Ende diesen Jahres zusammen mit seiner Band auf große Happy Christmas Tour. Und zwar durch Deutschland, die Schweiz und auch Österreich. Außerdem teast er uns bereits schon auf mehrere neue Weihnachtssongs. Da können wir die Zeit so richtig schön genießen und er versüßt sie uns nochmal. Die Tourtickets könnt ihr jetzt auch schon ergattern.

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9: Ein Mann mit einer Schussverletzung gibt der Bremer Polizei Rätsel auf. Die Beamten waren wegen eines Notrufs in eine Wohnung in Gröpeling gefahren und hatten den 36-Jährigen da stark blutend gefunden. Der Mann sagt, er habe sich die Verletzung aus Versehen selbst zugefügt. Spuren oder eine Waffe hat die Polizei nicht gefunden. In der Wohnung waren noch weitere Personen. Was sie damit zu tun haben, ist unklar. Die Ermittlungen laufen. Große Freude herrscht gerade im Zoo am Meer in Bremerhaven, denn da sind zwei Seebärenbullen geboren worden. Die beiden kamen schon im Mai zur Welt und haben die ersten kritischen Wochen gut überstanden, sagt der Zoo. Sie trinken, sind aktiv und machen schon die ersten Schwimmübungen. Anwohner rund um den Fliegerhorst Okiefer im Landkreis Friesland müssen sich in den nächsten Tagen auf Fluglärm einstellen. Denn noch bis Donnerstag laufen hier Ausbildungs- und Trainingsflüge der Bundeswehr mit großen viermotorigen Propellermaschinen. Über dem Gelände sind Fallschirmsprungübungen geplant. Heute kommt außerdem Bundesverteidigungsminister Boris Pistorius zum Fliegerhorst und macht sich ein Bild von der Truppe. News aus deiner Region haben wir wieder in einer Stunde für dich.
10: 2 Minuten nach 12:30.
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10: Sonne und Wolken wechseln sich heute ab und vor allem nachmittags kommt die Sonne dann immer mehr durch. Auf Regen können wir heute endlich mal verzichten und es gibt angenehme 20 Grad maximal. 16 haben wir aktuell am Bremer Roland.
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10: Vorsicht bitte auf der A27, Bremen Richtung Bremerhaven, denn zwischen Ilpol und Schwannewede liegen Gegenstände auf dem linken Fahrstreifen, also da bitte besonders vorsichtig fahren. Auf der A1, Bremen Richtung Hamburg, haben wir die Sperrung auf der Einfahrt Stuckenborstel, die ganze... Was ist denn da los? Ich kann gerade keinen geraden Satz mehr sprechen. Auf der A1 Bremen Richtung Hamburg, da ist die Einfahrt Stuckenborstel wegen Bauarbeiten noch bis heute 19 Uhr gesperrt. So, kleinen Applaus für mich, ich habe den Satz geschafft. A1 in Bremen haben wir in beiden Richtungen Stop and Go vor der Baustelle auf der Weserbrücke. Und auf der A27 Walsrode Richtung Bremen staut es sich 3 Kilometer zwischen der Raststätte Goldbach und Achim. Außerdem auf der B6 in Bremen haben wir in beiden Richtungen Stop and Go vom Flyover. Geblitzt wird auch noch, und zwar auf der B75, der im Horst Richtung Bremen zwischen Hochding und Grolland. In Bremen auf der Nordstraße, stadteinwärts gegenüber der Shell-Tankstelle. Und auf dem Breitenweg stehen sie auch noch stadteinwärts unter der Brücke von Walle Richtung Hauptbahnhof. Danke an unsere Radio Roland Radar Reporter Christian, Björn und Marvin fürs Anrufen und Bescheid sagen. Unsere kostenlose Stau- und Blitzer-Hotline ist die 0800 77 11 700.
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10: Wir steuern auf die Mittagspause zu und durch die letzten Stunden an diesem Dienstagmittag geht's natürlich mit guter Musik und die hat Olaf Berger mit Alles oder Dich jetzt für euch. Also macht euch nochmal ein Käffchen und genießt eure Pause. Hier ist jetzt euer bester neuer Schlagermix bei Radio Roland.
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0: So klingt euer Dienstagmittag bei Radio Roland um 12:45. Das war Benzuka mit der Sonne entgegen. Und ich hoffe, ihr könnt auch ein bisschen der Sonne entgegenblicken, jetzt in eurer Mittagspause. Und falls ihr noch ein bisschen was zum Träumen braucht, ein bisschen musikalische Unterstützung, dann habe ich den perfekten Song für euch.
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0: Ob ihr dann an euren Ehemann, eurem Partner oder vielleicht einfach nur die Person, die ihr gerade ganz gerne mögt, in Gedanken habt. Ganz egal, damit könnt ihr auf jeden Fall ein bisschen träumen. Das ist Ramon Roselli mit Küss mich. Und damit entlasse ich euch in eure Mittagspause. Also genießt den Dienstagmittag.

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1: Ich bin Finn Riebesel, Freund lieb. Guten Tag. Deutschland will sich besser gegen Cyberangriffe, Desinformation und Co. rüsten. Heute ist ein Abwehrzentrum gegen hybride Bedrohungen an den Start gegangen, also Kriegsführung zum Beispiel auch im Netz. In dem Zentrum vernetzen sich Polizei, Nachrichtendienste und andere Behörden, um schneller reagieren zu können. Beim Deal zwischen den USA und dem Iran bleibt weiter vieles unklar. Nach der Einigung hat US-Präsident Trump eine offene und mautfreie Straße von Hormuz in Aussicht gestellt. Der Iran will dagegen Gebühren erheben. Das Rahmenabkommen soll Freitag offiziell unterschrieben werden. SPD, Grüne und Linke wollen für Bremen ein eigenes Versammlungsfreiheitsgesetz auf den Weg bringen. Unter anderem soll klarer geregelt werden, was als Vermummung gilt, und auch die Polizei bekommt klarere Regeln. Das neue Gesetz soll altes Bundesrecht aus dem Jahr 1953 ersetzen. Bei der WM steigt heute der Titelverteidiger ins Turnier ein. Weltmeister Argentinien trifft auf Algerien. Dazu spielt mit Frankreich ein Titelfavorit gegen Senegal. Und Geheimfavorit Norwegen startet gegen den Irak in die WM. Außerdem steht Österreich vor seinem ersten WM-Spiel seit 28 Jahren. Es geht gegen Jordanien.
2: Jetzt haben wir es 3:03.
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2: Heute bleibt es endlich mal trocken bei uns in Bremen. Dazu knacken wir endlich mal die 20-Grad-Marke. Und im Laufe des Tages kommt jetzt immer mehr die Wolke aus den ganzen Wolken. Die Sonne aus den ganzen Wolken hervor. Mein Gott, ich bin ganz vertüdelt. Aktuell haben wir 16 Grad am Bremer Roland.
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2: Geht los auf der A1 in Bremen Richtung Hamburg. Da ist die Einfahrt Stuckenborstel wegen Bauarbeiten noch heute bis 19 Uhr gesperrt. Auf der A1 in Bremen haben wir außerdem noch in beiden Richtungen Stop and Go vor der Baustelle auf der Weserbrücke. Wir gehen rüber auf die A27, Walsrode Richtung Bremen. Da staut es sich zwischen der Raststätte Goldbach und Achim Ost 4 Kilometer. Stau haben wir auch auf der A27 Oldenburg Richtung Bremen. Das sind 3 Kilometer zwischen Delmenhorst, Deichhorst und Adelheide. Und auf der B6 in Bremen haben wir in beiden Richtungen Stop and Go vor dem Flyover. Die Blitzer stehen heute auf der B75 Delmhorst Richtung Bremen zwischen Huchting und Grolland. Und dann haben wir auch noch 2 in Bremen. Einer steht auf der Nordstraße stadteinwärts, direkt gegenüber der Shell-Tankstelle. Und der andere auf dem Breitenweg stadteinwärts unter der Brücke von Walle Richtung Hauptbahnhof. Danke an unsere Radio Roland Radar-Reporter Christian, Björn und Marvin fürs Bescheid sagen. Unsere kostenlose Stau- und Blitzer-Hotline ist die 0800 77 11 700.
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4: Wart ihr schon Erdbeeren pflücken dieses Jahr? Also wir waren am Wochenende mit unseren beiden Jungs. Die sind ja jetzt fast 2 und 4 Jahre alt. Und ihr Lieben, ich kann euch sagen, das war wirklich richtig schön. Vor allem kann man da ja ab und zu mal so ein bisschen probieren. Also genießt den Tag heute, wenn ihr könnt. Und vielleicht wollt ihr nach Feierabend heute noch ein bisschen Erdbeeren pflücken. Ich kann es euch empfehlen. Ich bin Alisa Wegner. Moin!

Moin zusammen, hier ist Radio Roland. Wir spielen den besten neuen Schlagermix. So, und jetzt drehen wir das Radio mal ganz, ganz laut auf. So wird das dann auch was mit der guten Laune bei der Arbeit. Es gibt Musik von Michelle.

0: Das ist der beste Neuschlagermix hier bei Radio Roland. Und jetzt dreht das Radio gerne mal ein bisschen lauter. Ich habe nämlich wieder ein paar Neuigkeiten von unseren Schlagerstars für euch.
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2: Beatrice Egli schlüpft mal in eine andere Rolle.
3: Ich brauche ein Alibi heute Nacht.
2: Und zwar wirklich, denn sie übernimmt eine Gastrolle in der Spin-off-Serie Die Landarztpraxis, Team Sonnhof. Sie war zwar schon öfter mal im Fernsehen zu sehen, zum Beispiel bei GZSZ oder auch unter uns, aber dabei hat sie ja immer sich selbst verkörpert und jetzt spielt sie eben die Schweizerin Celine Huber, also ihre erste fiktionale Rolle. Beatrice freut sich natürlich riesig über diese neue und ja vor allem auch besondere Herausforderung. Da freuen wir uns auch direkt für sie mit. Und übrigens, die Serie startet in knapp 2 Wochen, also am 29. Juni. Und die Folgen mit Beatrice sollen dann wohl im Spätsommer laufen.

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5: Ja, die beiden Frauen müssen richtig Panik gehabt haben. In Schortens im Landkreis Friesland hat ein Mann mit einer Pistole auf das Auto der beiden geschossen. Nele Oetken aus der Redaktion. Vorher ist wohl ein Streit unter den dreien eskaliert.
6: Die Polizei spricht von Beziehungsstreitigkeiten. Der Mann ist wohl so stark ausgerastet, dass die beiden 21- und 22-Jährigen mit dem Auto vor ihm fliehen wollten. Der 29-Jährige hat ihnen aber den Weg versperrt und mit einer Gasdruckwaffe geschossen. Dabei ist eine Seitenscheibe kaputt gegangen. Verletzt wurde aber zum Glück niemand. Die Frauen konnten flüchten. Der 29-Jährige wurde festgenommen. Gegen ihn wird wegen gefährlicher Körperverletzung ermittelt.
5: Unbekannte haben am Wochenende versucht, in die Oldenburgische Landesbank in Wilhelmshaven einzubrechen. Beim Versuch, in den Tresorraum zu kommen, hat aber die Alarmanlage ausgelöst und die Täter flüchteten ohne Beute. Die Polizei sucht sie und ermittelt. Colin Schröder steht möglicherweise eine große Basketballkarriere in den USA bevor. Der 19-Jährige wechselt von den EWE Baskets Oldenburg an die California State University zu den Fresno Bulldogs. Um Schröder hatten schon mehrere Colleges geworben, inklusive Stipendium. Der frisch gebackene Abiturient ist der erste Bremer Basketballer, der an ein US-College wechselt. News aus deiner Region haben wir wieder in einer Stunde für dich.
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7: Grau und ziemlich dicht bewölkt ist es gerade, dafür bleibt es trocken. Im Laufe des Nachmittags kommt die Sonne höchstens mal ganz kurz durch, mehr passiert da nicht wirklich, maximal um die 22 Grad dazu in Oldenburg. Morgen dann weiter viele Wolken, meist trocken und selten ein paar Tropfen, dazu höchstens 21 bis 24 Grad.
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7: Auf der A27 Bremen Richtung Bremerhaven. Achtung, zwischen Ilpol und Schwanewede liegt ein Metallteil auf der linken Spur.
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9: Hallo zusammen, schön, dass ihr dabei seid. Mein Name ist Alisa Wegner und ich habe jetzt Musik von Eloy de Jong für euch. Moin.
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0: Moin zusammen, ihr hört den besten neuen Schlagermix hier bei Radio Roland. Und jetzt habe ich was zum Schmunzeln für euch an diesem Dienstag.
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2: Wenn du ausreichend nervös bist, darfst du endlich ins Behandlungszimmer zu einer Ärztin und einer Assistentin. Die binden dir ein Lätzchen um, fahren dich auf dem Stuhl in so eine wehrlose Position und dann spielen die Schiffe versenken.
1: F3 fehlt, 16 okay.
2: Und während du dann so einen fiesen Bohrer im Mund hast und einen Sabbersauger und gefühlt auch einen Presslufthammer, wirst du dann auch noch angesprochen.
1: Und? Dieses Jahr noch Urlaub geplant? Ach schön, das klingt ja nett.
2: Dann bekommst du immer ein falsches Lob.
1: Sie machen das super.
2: Obwohl du ja halt einfach nur so da liegst. Und schließlich bezahlst du ein Vermögen, kannst nicht richtig sprechen, beißt dir 3 Stunden lang auf die eigene Wange und sagst beim Rausgehen trotzdem
3: Dankeschön.
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1: 14 Uhr. Ich bin Cornelius Dreger. Guten Tag. Deutschland will sich besser gegen Cyberangriffe, Desinformation und Co. rüsten. Heute ist ein Abwehrzentrum gegen hybride Bedrohungen an den Start gegangen, also Kriegsführung zum Beispiel auch im Netz. In dem Zentrum vernetzen sich Polizei, Nachrichtendienste und andere Behörden, um schneller reagieren zu können. Die Deutsche Bahn will mehr Tempo machen, wenn an Bahnhöfen etwas kaputt ist. Dafür sollen künftig mobile Handwerkerteams zum Einsatz kommen. Aktuell schickt die Bahn auch schon mehr Reinigungsteams in Bahnhöfe und Züge und es sind mehr Sicherheitskräfte unterwegs. Der Zolldeal zwischen der EU und den USA hat die letzte Hürde genommen. Auch das EU-Parlament hat zugestimmt. Die EU schafft damit Zölle auf US-Industriewaren zeitweise ab. US-Präsident Trump hat im Gegenzug einen Zoll von maximal 15% auf die meisten EU-Produkte versprochen. Im Land Bremen leben wieder mehr Menschen. Ende 2025 lag die Bevölkerung bei knapp 707.000, so das Statistische Bundesamt. Das sind gut 2.000 mehr als ein Jahr zuvor. Auch Berlin und Hamburg legten leicht zu. Deutschlandweit ging die Bevölkerung dagegen erstmals seit 2020 wieder zurück.
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1: Grau und ziemlich dicht bewölkt ist es gerade, dafür bleibt es trocken. Im Laufe des Nachmittags kommt die Sonne höchstens mal ganz kurz durch, mehr passiert da nicht wirklich, maximal um die 22 Grad dazu in Oldenburg. Morgen dann weiter viele Wolken, meist trocken und selten ein paar Tropfen, dazu höchstens 21 bis 24 Grad.
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1: Nichts los auf den Straßen, aktuell freie Fahrt.
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3: Ja, zack, da sind wir schon wieder im Juni. Schön, dass ihr dabei seid heute. Wir kriegen jetzt den restlichen Tag bis zum Dienstagfeierabend auch noch rum. Mein Name ist Alisa Wegner. Moin!
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Helene Fischer ist das hier bei Radio Roland. Bei uns gibt's den besten neuen Schlagermix. Moin zusammen. Ich wünsche euch einen schönen Tag heute und jetzt dreht das Radio mal ordentlich auf.

0: Jemand ist schwanger, hat sich getrennt, geheiratet. Egal, was los ist bei unseren Schlagerstars. Wir wissen's und erzählen's euch. Moin zusammen, hier ist Radio Roland. Wir spielen den besten neuen Schlagermix. Und ich habe jetzt wieder Neuigkeiten für euch.
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2: Nach einer gefühlten Ewigkeit gibt es endlich mal wieder was Neues von Julia Lindholm.
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2: Neue Single steht in den Startlöchern, bleiben. Wenn's am schönsten ist, heißt das gute Stück. Und tatsächlich müssen sich die Fans auch gar nicht mehr so lange gedulden. Denn nur noch dreimal schlafen und dann ist es auch schon soweit. Am Freitag erscheint ihre neue Single und ich würde sagen, bereits jetzt gibt's schon die ersten Ohrwürmer.
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4: Ja, die beiden Frauen müssen richtig Panik gehabt haben. In Schortens im Landkreis Friesland hat ein Mann mit einer Pistole auf das Auto der beiden geschossen. Nele Oetken aus der Redaktion. Vorher ist wohl ein Streit unter den dreien eskaliert.
5: Die Polizei spricht von Beziehungsstreitigkeiten. Der Mann ist wohl so stark ausgerastet, dass die beiden 21- und 22-Jährigen mit dem Auto vor ihm fliehen wollten. Der 29-Jährige hat ihnen aber den Weg versperrt und mit einer Gasdruckwaffe geschossen. Dabei ist eine Seitenscheibe kaputt gegangen. Verletzt wurde aber zum Glück niemand. Die Frauen konnten flüchten. Der 29-Jährige wurde festgenommen. Gegen ihn wird wegen gefährlicher Körperverletzung ermittelt.
4: Unbekannte haben am Wochenende versucht, in die Oldenburgische Landesbank in Wilhelmshaven einzubrechen. Beim Versuch, in den Tresorraum zu kommen, hat aber die Alarmanlage ausgelöst und die Täter flüchteten ohne Beute. Die Polizei sucht sie und ermittelt. Colin Schröder steht möglicherweise eine große Basketballkarriere in den USA bevor. Der 19-Jährige wechselt von den EWE Baskets Oldenburg an die California State University zu den Fresno Bulldogs. Um Schröder hatten schon mehrere Colleges geworben, inklusive Stipendium. Der frischgebackene Abiturient ist der erste Bremer Basketballer, der an ein US-College wechselt. News aus deiner Region haben wir wieder in einer Stunde für dich.
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6: Grau und ziemlich dicht bewölkt ist es gerade, dafür bleibt es trocken. Im Laufe des Nachmittags kommt die Sonne höchstens mal ganz kurz durch, mehr passiert da nicht wirklich, maximal um die 22 Grad dazu in Oldenburg. Morgen dann weiter viele Wolken, meist trocken und selten ein paar Tropfen, dazu höchstens 21 bis 24 Grad.
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6: Auf der B37 Stotel Richtung Rodenkirchen, bitte aufpassen, im Wesertunnel steht ein defektes Fahrzeug auf der rechten Spur.
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7: Ich hoffe, ihr genießt diesen Tag. Schön auf jeden Fall, dass ihr dabei seid. Mein Name ist Alisa Wegner. Moin zusammen.
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Moin, ihr hört Radio Roland und bei uns gibt's den besten neuen Schlagermix. Zusammen machen wir es uns jetzt richtig schön. Es gibt Musik von Sonja Liebing.

Moin zu euch gerade an den Schreibtisch oder auf die Baustelle. Einen schönen Dienstag im Juni wünsche ich euch. Ihr habt den besten neuen Schlagermix hier bei Radio Roland.

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1: 15 Uhr. Ich bin Cornelius Dreger. Guten Tag. Die deutschen Behörden wollen sich besser gegen Spionage, Sabotage und Cyberangriffe aufstellen. Dafür gibt es jetzt ein neues Abwehrzentrum. So sollen sich Polizei, Nachrichtendienste und Co. absprechen und austauschen. Das Ziel, besser gegen hybride Bedrohungen vorgehen, also Attacken abseits der Kriegsführung mit Panzern und Raketen. Nach der Einigung zwischen USA und Iran machen sich die niedrigeren Ölpreise auch hier bemerkbar. Benzin und Diesel kosten aktuell nur etwas mehr als vor Kriegsbeginn. Allerdings Ende des Monats läuft der Tankrabatt aus. Dann drohen wieder höhere Preise. Ob weitere Entlastungen geplant sind, ist unklar. Im Fischereihafen in Bremerhaven ist heute Morgen ein Auto mit einem LKW zusammengestoßen. Der 44-jährige Autofahrer wurde schwer verletzt und musste von der Feuerwehr aus seinem Wagen befreit werden. Auch der LKW-Fahrer kam ins Krankenhaus. Offenbar war das Auto aus noch ungeklärter Ursache in den Gegenverkehr geraten. Der Titelverteidiger, ein Titelfavorit und ein Geheimfavorit steigen heute in die Fußball-WM ein. Weltmeister Argentinien trifft auf Algerien, Frankreich auf Senegal und Norwegen startet gegen Irak in die WM. Außerdem steht Österreich vor seinem ersten WM-Spiel seit 28 Jahren, und zwar gegen Jordanien.
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1: Mit vielen grauen Wolken geht es durch den Nachmittag. Die Sonne schafft es kaum durch, es bleibt aber meistens trocken. Die Temperaturen dazu um die 20 Grad in Osterholz-Scharmbeck. Auch morgen weiter viele Wolken am Himmel, ab und zu blitzt mal die Sonne durch, maximal 21 bis 24 Grad.
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1: Auf der B437 Stotel Richtung Rodenkirchen bitte aufpassen. Im Wesertunnel steht ein defektes Fahrzeug auf der rechten Spur.
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2: Hallo zusammen, schön, dass ihr dabei seid. Mein Name ist Alisa Wegner und ich habe jetzt Musik von Eloy de Jong für euch. Moin.
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Kerstin Ott ist das hier bei Radio Roland. Bei uns gibt's den besten neuen Schlagermix. Moin zusammen. Habt einen schönen Tag heute und jetzt dreht das Radio mal ordentlich auf.

0: Das ist der beste neue Schlagermix hier bei Radio Roland. Und ich sag's euch, irgendwas Spannendes ist immer los bei unseren Schlagerstars. Ich habe jetzt wieder die neuesten Infos für euch.
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2: Es ist noch nicht mal offiziell Sommer, aber Nick P. blickt schon mal ein bisschen weiter Richtung Weihnachten.
3: Das Leben ist zu kurz.
2: Denn er geht Ende diesen Jahres zusammen mit seiner Band auf große Happy Christmas Tour. Und zwar durch Deutschland, die Schweiz und auch Österreich. Außerdem teast er uns bereits schon auf mehrere neue Weihnachtssongs. Da können wir die Zeit so richtig schön genießen und er versüßt sie uns nochmal. Die Tourtickets könnt ihr jetzt auch schon ergattern.
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5: Angeblich wollte der Mann nur zurück in seine Heimat. Bele Dittgen aus der Redaktion, der 31-jährige Pole, hat dafür jetzt allerdings einen fragwürdigen Weg gewählt.
6: Oder ein falsches Verkehrsmittel, je nachdem, wie man sieht. Zeugen hatten jetzt nämlich einen Radfahrer auf der A27 bei Bremerhaven Geestemünde gemeldet. Die Polizei ist ausgerückt und hat ihn gestoppt. Der Mann sagte dem Beamten, dass er mit dem Fahrrad auf dem Weg nach Polen sei, denn die Autobahn sei der schnellste Weg. Die Polizisten erklärten ihm, dass das, wie auch in Polen, verboten ist. Er wurde sicher von der Autobahn geleitet.
5: Große Freude herrscht im Zoo am Meer in Bremerhaven, denn da sind zwei Seebärenbullen geboren worden. Die beiden kamen schon im Mai zur Welt und haben die ersten kritischen Wochen gut überstanden, sagt der Zoo. Sie trinken, sind aktiv und machen schon die ersten Schwimmübungen. Da hat sich die Bremer Polizei gestern Abend schon auf das Schlimmste eingestellt. In einer Wohnung eines Mehrparteienhauses in der Eppenhainer Straße in Hemelingen sollen Schüsse gefallen sein. Das hat in einer E-Mail gestanden, die die Polizei bekommen hat. Die Beamten haben sofort alles in Bewegung gesetzt und sind nach Hemelingen gefahren. Vor Ort war allerdings alles ruhig. Die Bewohner konnten sich die Meldung nicht erklären. Wie es aussieht, hat sich einfach jemand einen schlechten Scherz erlaubt. Jetzt laufen Ermittlungen wegen des Missbrauchs von Notrufen. News aus deiner Region haben wir wieder in einer Stunde für dich.
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7: Mit vielen grauen Wolken geht es durch den Nachmittag. Die Sonne schafft es kaum durch, es bleibt aber meistens trocken. Die Temperaturen dazu um die 20 Grad in Osterholz-Scharmbeck. Auch morgen weiter viele Wolken am Himmel, ab und zu blitzt mal die Sonne durch, maximal 21 bis 24 Grad.
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7: Nichts los auf den Straßen, aktuell freie Fahrt.
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1: Es geht gut gelaunt durch diesen Nachmittag. Ich bin Alisa Wegner. Moin!
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Wolfgang Petri ist das hier bei Radio Roland. Bei uns gibt's den besten neuen Schlagermix. Moin zusammen. Habt einen schönen Tag heute und dreht das Radio jetzt mal ordentlich auf, wenn ihr könnt. Schwer.

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1: 16 Uhr. Ich bin Cornelius Dreger. Guten Tag. Die Spritpreise sinken und sind fast schon wieder auf dem Niveau von vor dem Iran-Krieg. Das zeigt eine ADAC-Auswertung. In 2 Wochen drohen dann aber wieder höhere Preise. Dann endet nämlich der Tankrabatt. Ob es andere Entlastungen geben wird, ist noch unklar. KI-Anwendungen, die gefälschte Pornoaufnahmen erstellen, sollen in der EU ab Ende des Jahres verboten sein. Dem Gesetz dafür hat das EU-Parlament jetzt zugestimmt. In Deutschland soll außerdem auch das Erstellen und Verbreiten von solchen Deepfakes strafbar werden. Im Land Bremen leben wieder mehr Menschen. Ende 2025 lag die Bevölkerung bei knapp 707.000, so das Statistische Bundesamt. Das sind gut 2.000 mehr als ein Jahr zuvor. Auch Berlin und Hamburg legten leicht zu. Deutschlandweit ging die Bevölkerung dagegen erstmals seit 2020 wieder zurück. Mit einem Sieg am Samstag gegen die Elfenbeinküste hat Deutschland das Ticket für das 16-Finale bei der WM sicher. Das steht nach der Unentschieden-Serie gestern fest. Heute starten dann unter anderem Weltmeister Argentinien und Mitfavorit Frankreich ins Turnier.
0: Das Weserwetter.
1: Mit vielen grauen Wolken geht es durch den Nachmittag. Die Sonne schafft es kaum durch, es bleibt aber meistens trocken. Die Temperaturen dazu um die 20 Grad in Osterholz-Scharmbeck. Auch morgen weiter viele Wolken am Himmel, ab und zu blitzt mal die Sonne durch, maximal 21 bis 24 Grad.
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1: Vorsicht in beiden Richtungen auf der A27 Walsrode-Bremen zwischen Achim Nord und dem Bremer Kreuz sind Personen auf der Fahrbahn. Und auch aufpassen, A27 Bremen-Bremerhaven zwischen Ilpol und Schwanewede liegen Gegenstände.
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3: Ich bin Alisa Wegner, freue mich riesig, dass ihr heute dabei seid. Ich habe jetzt Musik von Anna-Maria Zimmermann für euch. Moin!
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0: Es ist so viel los bei unseren Schlagerstars. Ich sag's euch, moin zusammen. Ihr hört den besten neuen Schlagermix hier bei Radio Roland. Und jetzt habe ich wieder den neuesten Gossip für euch.
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2: Beatrice Egli schlüpft mal in eine andere Rolle.
3: Ich brauche ein Alibi heute Nacht. Mit dir wird jede.
2: Und zwar wirklich, denn sie übernimmt eine Gastrolle in der Spin-off-Serie Die Landarztpraxis, Team Sonnhof. Sie war zwar schon öfter mal im Fernsehen zu sehen, zum Beispiel bei GZSZ oder auch unter uns, aber dabei hat sie ja immer sich selbst verkörpert und jetzt spielt sie eben die Schweizerin Celine Huber, also ihre erste fiktionale Rolle. Beatrice freut sich natürlich riesig über diese neue und ja vor allem auch besondere Herausforderung. Da freuen wir uns auch direkt für sie mit. Und übrigens, die Serie startet in knapp 2 Wochen, also am 29. Juni, und die Folgen mit Beatrice sollen dann wohl im Spätsommer laufen.

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7: Angeblich wollte der Mann nur zurück in seine Heimat. Bele Dittgen aus der Redaktion, der 31-jährige Pole, hat dafür jetzt allerdings einen fragwürdigen Weg gewählt.
8: Oder ein falsches Verkehrsmittel, je nachdem, wie man sieht. Zeugen hatten jetzt nämlich einen Radfahrer auf der A27 bei Bremerhaven Geestemünde gemeldet. Die Polizei ist ausgerückt und hat ihn gestoppt. Der Mann sagte dem Beamten, dass er mit dem Fahrrad auf dem Weg nach Polen sei, denn die Autobahn sei der schnellste Weg. Die Polizisten erklärten ihm, dass das, wie auch in Polen, verboten ist. Er wurde sicher von der Autobahn geleitet.
7: Große Freude herrscht im Zoo am Meer in Bremerhaven, denn da sind zwei Seebärenbullen geboren worden. Die beiden kamen schon im Mai zur Welt und haben die ersten kritischen Wochen gut überstanden, sagt der Zoo. Sie trinken, sind aktiv und machen schon die ersten Schwimmübungen. Da hat sich die Bremer Polizei gestern Abend schon auf das Schlimmste eingestellt. In einer Wohnung eines Mehrparteienhauses in der Eppenhainer Straße in Hemelingen sollen Schüsse gefallen sein. Das hat in einer E-Mail gestanden, die die Polizei bekommen hat. Die Beamten haben sofort alles in Bewegung gesetzt und sind nach Hemelingen gefahren. Vor Ort war allerdings alles ruhig. Die Bewohner konnten sich die Meldung nicht erklären. Wie es aussieht, hat sich einfach jemand einen schlechten Scherz erlaubt. Jetzt laufen Ermittlungen wegen des Missbrauchs von Notrufen. News aus deiner Region haben wir wieder in einer Stunde für dich.
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9: Mit vielen grauen Wolken geht es durch den Nachmittag. Die Sonne schafft es kaum durch, es bleibt aber meistens trocken. Die Temperaturen dazu um die 20 Grad in Osterholz-Scharmbeck. Auch morgen weiter viele Wolken am Himmel, ab und zu blitzt mal die Sonne durch, maximal 21 bis 24 Grad.
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9: A1 Osnabrück-Bremen, Achtung, zwischen Vechta und Kloppenburg liegen Gegenstände. Und A29 Richtung Oldenburg, im Kreuz Oldenburg-Ost steht in der Überleitung zur A28 Richtung Bremen ein defektes Fahrzeug.
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10: Wir machen es uns heute zusammen schön. Toll, dass ihr mit dabei seid. Ich bin Alisa Wegner. Moin!
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Moin, ihr hört Radio Roland und bei uns gibt's den besten neuen Schlagermix. Schön, dass ihr dabei seid. Wir machen es uns jetzt zusammen richtig schön. Ich habe Musik von Maite Kelly für euch.

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1: 17 Uhr. Ich bin Cornelius Dreger. Guten Tag. Nach der Einigung zwischen USA und Iran machen sich die niedrigeren Ölpreise auch hier bemerkbar. Benzin und Diesel kosten aktuell nur etwas mehr als vor Kriegsbeginn. Allerdings Ende des Monats läuft der Tankrabatt aus. Dann drohen wieder höhere Preise. Ob weitere Entlastungen geplant sind, ist unklar. Der Zolldeal zwischen der EU und den USA hat die letzte Hürde genommen. Auch das EU-Parlament hat zugestimmt. Die EU schafft damit Zölle auf US-Industriewaren zeitweise ab. US-Präsident Trump hat im Gegenzug einen Zoll von maximal 15% auf die meisten EU-Produkte versprochen. US-Präsident Trump will Ölsanktionen gegen Russland bald wieder aktivieren. Das hat er beim G7-Gipfel im französischen Evian gesagt und auch Russland zu einem Abkommen mit der Ukraine aufgefordert. Die G7-Staaten haben sich außerdem geeinigt, den Druck auf Moskau zu erhöhen. Im Fischereihafen in Bremerhaven ist heute Morgen ein Auto mit einem LKW zusammengestoßen. Der 44-jährige Autofahrer wurde schwer verletzt und musste von der Feuerwehr aus seinem Wagen befreit werden. Auch der LKW-Fahrer kam ins Krankenhaus. Offenbar war das Auto aus noch ungeklärter Ursache in den Gegenverkehr geraten.
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1: Ganz schön grau ist das gerade bei uns. Viele Wolken, nur selten mal Sonne. Dafür bleibt es trocken. Das Ganze bei 20 Grad in Wilhelmshaven. So geht's dann auch die kommenden Stunden weiter und auch morgen weiter. Viele Wolken am Himmel, ab und zu blitzt mal die Sonne durch. Meist bleibt es trocken. Die Höchstwerte dazu 22 bis 24 Grad.
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1: Auf den Straßen sieht's aktuell sehr gut aus. Wir haben keine Meldungen. Freie Fahrt.
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2: Hallo zusammen und schön, dass ihr dabei seid. Mein Name ist Alisa Wegner und ich habe jetzt Musik von Helene Fischer für euch. Moin!
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Wandert euer Blick auch gerade zur Uhr? Ja, dauert hoffentlich nicht mehr so lange bis zum Feierabend. Und bis dahin begleite ich euch natürlich noch. Ihr habt den besten neuen Schlagermix hier bei Radio Roland, heute an diesem Junidienstag.

0: Ihr macht es euch jetzt mal gemütlich und dreht das Radio auf. Moin zusammen, ihr habt den besten neuen Schlagermix hier bei Radio Roland. Und nicht nur das, wir wissen natürlich auch, was bei unseren Schlagerstars so abgeht.
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2: Nach einer gefühlten Ewigkeit gibt es endlich mal wieder was Neues von Julia Lindholm.
3: Lass uns bleiben in so schön.
2: Neue Single steht in den Startlöchern, bleiben. Wenn's am schönsten ist, heißt das gute Stück. Und tatsächlich müssen sich die Fans auch gar nicht mehr so lange gedulden. Denn nur noch dreimal schlafen und dann ist es auch schon soweit. Am Freitag erscheint ihre neue Single und ich würde sagen, bereits jetzt gibt's schon die ersten Ohrwürmer.
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7: Ja, die beiden Frauen müssen richtig Panik gehabt haben. In Schortens im Landkreis Friesland hat ein Mann mit einer Pistole auf das Auto der beiden geschossen. Nele Oetken aus der Redaktion. Vorher ist wohl ein Streit unter den dreien eskaliert.
8: Die Polizei spricht von Beziehungsstreitigkeiten. Der Mann ist wohl so stark ausgerastet, dass die beiden 21- und 22-Jährigen mit dem Auto vor ihm fliehen wollten. Der 29-Jährige hat ihnen aber den Weg versperrt und mit einer Gasdruckwaffe geschossen. Dabei ist eine Seitenscheibe kaputt gegangen. Verletzt wurde aber zum Glück niemand. Die Frauen konnten flüchten. Der 29-Jährige wurde festgenommen. Gegen ihn wird wegen gefährlicher Körperverletzung ermittelt.
7: Unbekannte haben am Wochenende versucht, in die Oldenburgische Landesbank in Wilhelmshaven einzubrechen. Beim Versuch, in den Tresorraum zu kommen, hat aber die Alarmanlage ausgelöst und die Täter flüchteten ohne Beute. Die Polizei sucht sie und ermittelt. Colin Schröder steht möglicherweise eine große Basketballkarriere in den USA bevor. Der 19-Jährige wechselt von den EWE Baskets Oldenburg an die California State University zu den Fresno Bulldogs. Um Schröder hatten schon mehrere Colleges geworben, inklusive Stipendium. Der frischgebackene Abiturient ist der erste Bremer Basketballer, der an ein US-College wechselt. News aus deiner Region haben wir wieder in einer Stunde für dich.
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9: Ganz schön grau ist das gerade bei uns. Viele Wolken, nur selten mal Sonne. Dafür bleibt es trocken. Das Ganze bei 20 Grad in Wilhelmshaven. So geht's dann auch die kommenden Stunden weiter und auch morgen weiter. Viele Wolken am Himmel, ab und zu blitzt mal die Sonne durch. Meist bleibt es trocken. Die Höchstwerte dazu 22 bis 24 Grad.
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9: Auf der A1 Osnabrück Bremen bitte aufpassen. Zwischen Wildeshausen Nord und Groß Ippener steht ein defektes Fahrzeug. Und auf der A1 Bremen Osnabrück die Gegenrichtung. Zwischen dem Rastplatz Mahndorfer Marsch und Bremen Hemelingen ist ein Auto liegen geblieben.
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10: Hallo zusammen und schön, dass ihr dabei seid. Mein Name ist Alisa Wegner und ich habe jetzt Musik von Fantasy für euch.
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0: Hier ist Radio Roland am Dienstag. Moin zusammen. Dreht das Radio mal eben auf. Ich habe nämlich wieder was Lustiges aus dem Alltag für euch.
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2: Wenn du ausreichend nervös bist, darfst du endlich ins Behandlungszimmer zu einer Ärztin und einer Assistentin. Die binden dir ein Lätzchen um, fahren dich auf dem Stuhl in so eine wehrlose Position und dann spielen die Schiffe versenken.
3: F3 fehlt. 16 okay.
2: Und während du dann so einen fiesen Bohrer im Mund hast und einen Sabbersauger und gefühlt auch einen Presslufthammer, wirst du dann auch noch angesprochen.
3: Und? Dieses Jahr noch Urlaub geplant? Ach schön, das klingt ja nett.
2: Dann bekommst du immer ein falsches Lob.
3: Sie machen das super.
2: Obwohl du ja halt einfach nur so da liegst. Und schließlich bezahlst du ein Vermögen, kannst nicht richtig sprechen, beißt dir 3 Stunden lang auf die eigene Wange und sagst beim Rausgehen trotzdem
4: Dankeschön.
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Andrea Berg ist das hier bei Radio Roland. Bei uns gibt's den besten neuen Schlagermix. Moin zusammen, habt einen schönen Tag heute und dreht jetzt das Radio mal ordentlich auf.

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1: 18 Uhr. Ich bin Cornelius Dreger. Guten Abend. Die Spritpreise sinken und sind fast schon wieder auf dem Niveau von vor dem Iran-Krieg. Das zeigt eine ADAC-Auswertung. In 2 Wochen drohen dann aber wieder höhere Preise. Dann endet nämlich der Tankrabatt. Ob es andere Entlastungen geben wird, ist noch unklar. Veggie-Burger oder Sojaschnitzel ja, veganes Steak oder Veggie-Bacon nein. Das EU-Parlament hat grünes Licht für den Kompromiss bei den Namen von Fleischersatzprodukten gegeben. Damit sind dann nur Bezeichnungen für konkrete Fleischarten oder Teilstücke in den Namen nicht erlaubt. Im Land Bremen leben wieder mehr Menschen. Ende 2025 lag die Bevölkerung bei knapp 707.000, so das Statistische Bundesamt. Das sind gut 2.000 mehr als ein Jahr zuvor. Auch Berlin und Hamburg legten leicht zu. Deutschlandweit ging die Bevölkerung dagegen erstmals seit 2020 wieder zurück. Freier Tag heute für die deutsche Fußballnationalmannschaft. Erst ab morgen geht die Vorbereitung auf das nächste WM-Gruppenspiel am Samstag los. Heute steigen dann unter anderem noch Weltmeister Argentinien und Mitfavorit Frankreich ins Turnier ein.
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1: Ziemlich grau ist es heute Abend mit richtig vielen Wolken, aber immerhin bleibt es trocken. In der Nacht geht's dann runter auf 9 Grad in Schesel. Auch morgen haben wir weiter viele Wolken dabei. Zwischendurch zeigt sich auch mal kurz die Sonne. Dazu ist es meist trocken und die Höchstwerte erreichen 22 bis 24 Grad.
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1: Auf der A28 Bremen-Oldenburg. Vorsicht in beiden Richtungen sind zwischen Gandakesee West und der Raststätte Hasbruch-Nord-Rehe auf der Fahrbahn. Und auf der A1 Osnabrück-Bremen steht zwischen Wildeshausen-Nord und Groß-Ippener ein defektes Fahrzeug.
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2: Es ist noch nicht mal offiziell Sommer, aber Nick P. blickt schon mal ein bisschen weiter Richtung Weihnachten.
3: Das Leben ist zu kurz.
2: Denn er geht Ende diesen Jahres zusammen mit seiner Band auf große Happy Christmas Tour. Und zwar durch Deutschland, die Schweiz und auch Österreich. Außerdem teast er uns bereits schon auf mehrere neue Weihnachtssongs. Da können wir die Zeit so richtig schön genießen und er versüßt sie uns nochmal. Die Tourtickets könnt ihr jetzt auch schon ergattern.
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5: Angeblich wollte der Mann nur zurück in seine Heimat. Bele Dittgen aus der Redaktion, der 31-jährige Pole, hat dafür jetzt allerdings einen fragwürdigen Weg gewählt.
6: Oder ein falsches Verkehrsmittel, je nachdem, wie man sieht. Zeugen hatten jetzt nämlich einen Radfahrer auf der A27 bei Bremerhaven Geestemünde gemeldet. Die Polizei ist ausgerückt und hat ihn gestoppt. Der Mann sagte dem Beamten, dass er mit dem Fahrrad auf dem Weg nach Polen sei, denn die Autobahn sei der schnellste Weg. Die Polizisten erklärten ihm, dass das, wie auch in Polen, verboten ist. Er wurde sicher von der Autobahn geleitet.
5: Große Freude herrscht im Zoo am Meer in Bremerhaven, denn da sind zwei Seebärenbullen geboren worden. Die beiden kamen schon im Mai zur Welt und haben die ersten kritischen Wochen gut überstanden, sagt der Zoo. Sie trinken, sind aktiv und machen schon die ersten Schwimmübungen. Da hat sich die Bremer Polizei gestern Abend schon auf das Schlimmste eingestellt. In einer Wohnung eines Mehrparteienhauses in der Eppenhainer Straße in Hemelingen sollen Schüsse gefallen sein. Das hat in einer E-Mail gestanden, die die Polizei bekommen hat. Die Beamten haben sofort alles in Bewegung gesetzt und sind nach Hemelingen gefahren. Vor Ort war allerdings alles ruhig. Die Bewohner konnten sich die Meldung nicht erklären. Wie es aussieht, hat sich einfach jemand einen schlechten Scherz erlaubt. Jetzt laufen Ermittlungen wegen des Missbrauchs von Notrufen. News aus deiner Region haben wir wieder in einer Stunde für dich.
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1: 19 Uhr. Ich bin Cornelius Dreger. Guten Abend. Nach der Einigung zwischen USA und Iran machen sich die niedrigeren Ölpreise auch hier bemerkbar. Benzin und Diesel kosten aktuell nur etwas mehr als vor Kriegsbeginn. Allerdings Ende des Monats läuft der Tankrabatt aus. Dann drohen wieder höhere Preise. Ob weitere Entlastungen geplant sind, ist unklar. KI-Anwendungen, die gefälschte Pornoaufnahmen erstellen, sollen in der EU ab Ende des Jahres verboten sein. Dem Gesetz dafür hat das EU-Parlament jetzt zugestimmt. In Deutschland soll außerdem auch das Erstellen und Verbreiten von solchen Deepfakes strafbar werden. Deutschland will sich besser gegen Cyberangriffe, Desinformation und Co. rüsten. Heute ist ein Abwehrzentrum gegen hybride Bedrohungen an den Start gegangen, also Kriegsführung zum Beispiel auch im Netz. In dem Zentrum vernetzen sich Polizei, Nachrichtendienste und andere Behörden, um schneller reagieren zu können. Mit einem Sieg am Samstag gegen die Elfenbeinküste hat Deutschland das Ticket für das 16-Finale bei der WM sicher. Das steht nach der Unentschieden-Serie gestern fest. Heute starten dann unter anderem Weltmeister Argentinien und Mitfavorit Frankreich ins Turnier.
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1: Beatrice Egli schlüpft mal in eine andere Rolle.
2: Ich brauche ein Alibi heute Nacht. Mit dir wird jede
1: Und zwar wirklich, denn sie übernimmt eine Gastrolle in der Spin-off-Serie Die Landarztpraxis, Team Sonnhof. Sie war zwar schon öfter mal im Fernsehen zu sehen, zum Beispiel bei GZSZ oder auch unter uns, aber dabei hat sie ja immer sich selbst verkörpert und jetzt spielt sie eben die Schweizerin Celine Huber, also ihre erste fiktionale Rolle. Beatrice freut sich natürlich riesig über diese neue und ja vor allem auch besondere Herausforderung. Da freuen wir uns auch direkt für sie mit. Und übrigens, die Serie startet in knapp 2 Wochen, also am 29. Juni und die Folgen mit Beatrice sollen dann wohl im Spätsommer laufen.
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3: Angeblich wollte der Mann nur zurück in seine Heimat. Bele Dittgen aus der Redaktion, der 31-jährige Pole, hat dafür jetzt allerdings einen fragwürdigen Weg gewählt.
4: Oder ein falsches Verkehrsmittel, je nachdem, wie man sieht. Zeugen hatten jetzt nämlich einen Radfahrer auf der A27 bei Bremerhaven Geestemünde gemeldet. Die Polizei ist ausgerückt und hat ihn gestoppt. Der Mann sagte dem Beamten, dass er mit dem Fahrrad auf dem Weg nach Polen sei, denn die Autobahn sei der schnellste Weg. Die Polizisten erklärten ihm, dass das, wie auch in Polen, verboten ist. Er wurde sicher von der Autobahn geleitet.
3: Große Freude herrscht im Zoo am Meer in Bremerhaven, denn da sind zwei Seebärenbullen geboren worden. Die beiden kamen schon im Mai zur Welt und haben die ersten kritischen Wochen gut überstanden, sagt der Zoo. Sie trinken, sind aktiv und machen schon die ersten Schwimmübungen. Da hat sich die Bremer Polizei gestern Abend schon auf das Schlimmste eingestellt. In einer Wohnung eines Mehrparteienhauses in der Eppenhainer Straße in Hemelingen sollen Schüsse gefallen sein. Das hat in einer E-Mail gestanden, die die Polizei bekommen hat. Die Beamten haben sofort alles in Bewegung gesetzt und sind nach Hemelingen gefahren. Vor Ort war allerdings alles ruhig. Die Bewohner konnten sich die Meldung nicht erklären. Wie es aussieht, hat sich einfach jemand einen schlechten Scherz erlaubt. Jetzt laufen Ermittlungen wegen des Missbrauchs von Notrufen. 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